0: balancieren. Die Feuerwehr hat mittlerweile Ölsperren aufgebaut. Warum der Diesel überhaupt im Wassertank war, ist unklar. Genauso wie die Folgen jetzt für die Umwelt. In der Fußball-Bundesliga hat der FC Bayern auf Schalke überraschend Punkte liegen lassen. Die Münchner kamen am Abend beim Aufsteiger nicht über ein 0:0 hinaus. Die weiteren Ergebnisse vom Samstag: Hoffenheim-Dortmund 2:3, Leverkusen-Union Berlin 4:0, Gladbach-Elversberg 3:4, Bremen-Leipzig 3:1 und Paderborn-Freiburg 0:1.
1: 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Im Herzen Bayerns liegen uns derzeit keine größeren Störungsmeldungen vor. 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
2: Teils mit Wolken, teils klar geht es durch die Nacht bei Temperaturen um die 11 Grad. In der Früh starten wir oft mit Nebel in den Sonntag, danach viel Sonnenschein und kaum Wolken. Die Temperaturen erreichen bis zu 25 Grad. Der Wettertrend zum Wochenstart nochmal heiß, der Montag bringt aber mehr Wolken als Sonne.
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1: Im Herzen Bayerns liegen uns derzeit keine größeren Störungsmeldungen vor.
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1: Ich bin Hendrik Daum. In Sachsen-Anhalt wird heute ein neuer Landtag gewählt. Knapp 1,7 Millionen Wahlberechtigte sind zur Stimmabgabe aufgerufen. Die Wahl wird auch international mit großem Interesse verfolgt. Im Mittelpunkt steht die Frage, wie stark die AfD abschneidet und ob sie erstmals in einem Bundesland an die Regierung gelangt. Laut letzten Umfragen liegt die AfD mit ihrem Spitzenkandidaten Siegmund zwar deutlich vor der CDU von Ministerpräsident Schulze, zur absoluten Mehrheit fehlt ihr aber noch etwas. Riesenjubel am späten Abend in Ottobrunn bei München. Die Spektrum-Trägerrakete des bayerischen Raumfahrtunternehmens ESA Aerospace ist erfolgreich ins All gestartet. Die Rakete hob kurz nach 22 Uhr vom norwegischen Weltraumbahnhof Andøya ab und erreichte, wie erhofft, die Erdumlaufbahn. Deutschland kann Raumfahrt, schrieb Bundesforschungsministerin Baer auf der Plattform X. Dass erstmals eine deutsche Trägerrakete den Erdorbit erreicht habe, sei ein Meilenstein. Der russische Präsident Putin hat am Abend die US-Gesandten Witkoff und Kushner im Kreml empfangen. Rund 3 Stunden dauerte das Gespräch. US-Präsident Trump hatte zuvor erklärt, Witkoff und Kushner hätten einen neuen US-Plan zur Beendigung des Ukraine-Kriegs dabei. Ein Kreml-Berater sprach von nützlichen und auch konstruktiven Gesprächen. Witkoff und Kushner haben Moskau bereits wieder verlassen. Sie werden heute zu Gesprächen in Kiew erwartet. Im Rahmen der diplomatischen Mission wollen Russland und die Ukraine die gegenseitigen Angriffe noch bis morgen aussetzen. In der Fußball-Bundesliga hat der FC Bayern auf Schalke überraschend Punkte liegen lassen. Die Münchner kamen am Abend beim Aufsteiger nicht über ein 0:0 hinaus. Die weiteren Ergebnisse vom Samstag: Hoffenheim-Dortmund 2:3, Leverkusen-Union Berlin 4:0, Gladbach-Elversberg 3:4, Bremen-Leipzig 3:1 und Paderborn-Freiburg 0:1.
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2: Im Herzen Bayerns liegen uns momentan keine größeren Stücke.

0: Störungsmeldungen vor.
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2: Teils mit Wolken, teils klar geht es durch die Nacht bei Temperaturen um die 11 Grad. In der Früh starten wir oft mit Nebel in den Sonntag, danach viel Sonnenschein und kaum Wolken. Die Temperaturen erreichen bis zu 25 Grad. Der Wettertrend zum Wochenstart nochmal heiß, der Montag bringt aber mehr Wolken als Sonne.
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1: Im Herzen Bayerns liegen uns momentan keine größeren Störungsmeldungen vor.

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1: Ich bin Hendrik Daum. Rund 1,7 Millionen Wahlberechtigte sind heute in Sachsen-Anhalt aufgerufen, einen neuen Landtag zu bestimmen. Letzten Umfrage zufolge sind noch rund ein Viertel der Bürger unentschlossen, wo sie ihr Kreuz machen werden. Die AfD kommt demnach auf knapp über 40% und liegt deutlich vor der CDU mit etwa 23%. Dahinter folgten Linke, SPD und die Grünen, die wieder in den Magdeburger Landtag einziehen würden. Der Spitzenkandidat der AfD, Siegmund, hat angekündigt, nur im Falle einer absoluten Mehrheit Ministerpräsident werden zu wollen. Es ist ein Riesenerfolg für das erst 2018 gegründete bayerische Raumfahrtunternehmen ISA Aerospace aus Ottobrunn bei München. Seine 28 Meter lange Spektrum-Trägerrakete ist am späten Abend erfolgreich vom norwegischen Weltraumbahnhof Andøya ins All gestartet. Bundeskanzler Merz sprach vom Beginn einer neuen Ära. Bundesforschungsministerin Beer schrieb auf X, dass erstmals eine deutsche Trägerrakete die Erdumlaufbahn erreicht hat, sei ein Meilenstein. In Passau ist Diesel aus einem Kreuzfahrtschiff in die Donau geflossen. Die Feuerwehr hat Ölsperren errichtet. Laut Polizei sind bis zu 5000 Liter eines Wasserkraftstoffgemisches offenbar versehentlich aus einem Tank abgelassen worden. Der etwa 400 Meter lange Ölfilm hat sich bis zur Ortsspitze ausgebreitet. In der Altstadt riecht es nach Treibstoff. Das könne auch in den nächsten Tagen noch so bleiben, so die Polizei. In der Fußball-Bundesliga hat der FC Bayern auf Schalke überraschend Punkte liegen lassen. Die Münchner kamen am Abend beim Aufsteiger nicht über ein 0:0 hinaus. Die weiteren Ergebnisse vom Samstag: Hoffenheim-Dortmund 2:3, Leverkusen-Union-Berlin 4:0, Gladbach-Elversberg 3:4, Bremen-Leipzig 3:1 und Paderborn-Freiburg 0:1.
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2: Aktuell liegen uns keine größeren Störungsmeldungen vor.
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3: Teils mit Wolken, teils klar geht es durch die Nacht bei Temperaturen um die 11 Grad. In der Früh starten wir oft mit Nebel in den Sonntag, danach viel Sonnenschein und kaum Wolken. Die Temperaturen erreichen bis zu 25 Grad. Der Wettertrend zum Wochenstart nochmal heiß, der Montag bringt aber mehr Wolken als Sonne.
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1: Ich bin Hendrik Daum. Einen schönen guten Morgen. Rund 1,7 Millionen Wahlberechtigte sind heute in Sachsen-Anhalt aufgerufen, einen neuen Landtag zu bestimmen. Letzten Umfragen zufolge sind noch rund ein Viertel der Bürger unentschlossen, wo sie ihr Kreuz machen werden. Die AfD kommt demnach auf knapp über 40% und liegt deutlich vor der CDU mit etwa 23%. Dahinter folgten Linke, SPD und die Grünen, die wieder in den Magdeburger Landtag einziehen würden. Der Spitzenkandidat der AfD, Siegmund, hat angekündigt, nur im Falle einer absoluten Mehrheit Ministerpräsident werden zu wollen. Riesenjubel am späten Abend in Ottobrunn bei München. Die Spektrum-Trägerrakete des bayerischen Raumfahrtunternehmens ESA Aerospace ist erfolgreich ins All gestartet. Die Rakete hob kurz nach 22 Uhr vom norwegischen Weltraumbahnhof Andøya ab und erreichte wie erhofft die Erdumlaufbahn. Deutschland kann Raumfahrt, schrieb Bundesforschungsministerin Baer auf der Plattform X. Dass erstmals eine deutsche Trägerrakete den Erdorbit erreicht hat, das sei ein Meilenstein. Der russische Präsident Putin hat am Abend die US-Gesandten Witkoff und Kushner im Kreml empfangen. Rund 3 Stunden dauerte das Gespräch. US-Präsident Trump hatte zuvor erklärt, Witkoff und Kushner hätten einen neuen US-Plan zur Beendigung des Ukraine-Kriegs dabei. Witkoff und Kushner haben Moskau bereits wieder verlassen. Sie werden heute zu Gesprächen in Kiew erwartet. In der Fußball-Bundesliga hat der FC Bayern auf Schalke überraschend Punkte liegen lassen. Die Münchner kamen am Abend beim Aufsteiger nicht über ein 0:0 hinaus. Heute spielt der HSV zu Hause gegen Mainz und die Eintracht aus Frankfurt empfängt den FC Augsburg. Bei der Basketball-Heim-WM der Frauen hat das deutsche Team seinen ersten Sieg gefeiert. Gegen Japan hieß es am Ende 74:58. Damit bewahren sich die deutschen Basketballerinnen die Chance aufs Viertelfinale.
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2: Momentan liegen uns keine größeren Störungsmeldungen vor.
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3: Teils mit Wolken, teils klar geht es durch die Nacht bei Temperaturen um die 11 Grad. In der Früh starten wir oft mit Nebel in den Sonntag, danach viel Sonnenschein und kaum Wolken. Die Temperaturen erreichen bis zu 25 Grad. Der Wettertrend zum Wochenstart nochmal heiß, der Montag bringt aber mehr Wolken als Sonne.

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1: Momentan liegen uns keine größeren Störungsmeldungen vor.

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1: Ich bin Joshua Heise. Guten Morgen. In Sachsen-Anhalt wird heute ein neuer Landtag gewählt. Rund 1,7 Millionen Wahlberechtigte sind zur Stimmabgabe aufgerufen. Im Mittelpunkt steht die Frage, wie stark die AfD abschneidet und ob sie erstmals in einem Bundesland an die Regierung kommt. Der Spitzenkandidat der AfD, Siegmund, hat angekündigt, nur im Falle einer absoluten Mehrheit Ministerpräsident werden zu wollen. Der Ausgang der Wahl wird auch international mit großem Interesse verfolgt. Es ist ein Riesenerfolg für das erst 2018 gegründete bayerische Raumfahrtunternehmen ISA Aerospace aus Ottobrunn bei München. Seine 28 Meter lange Spektrum-Trägerrakete ist am späten Abend erfolgreich vom norwegischen Weltraumbahnhof Andøya ins All gestartet. Bundeskanzler Merz sprach vom Beginn einer neuen Ära. In Passau ist Diesel aus einem Kreuzfahrtschiff in die Donau geflossen. Laut Polizei sind bis zu 5000 Liter eines Wasserkraftstoffgemisches offenbar versehentlich aus einem Tank abgelassen worden. Die Feuerwehr hat Ölsperren errichtet. Der etwa 400 Meter lange Ölfilm hat sich bis zur Ortsspitze ausgebreitet. In der Altstadt riecht es nach Treibstoff. In der Fußball-Bundesliga hat der FC Bayern auf Schalke überraschend Punkte liegen lassen. Die Münchner kamen am Abend beim Aufsteiger nicht über ein 0:0 hinaus. Die weiteren Ergebnisse: Hoffenheim-Dortmund 2:3, Leverkusen-Union Berlin 4:0, Gladbach-Elversberg 3:4, Bremen-Leipzig 3:1 und Paderborn-Freiburg 0:1. Heute spielt der HSV zu Hause gegen Mainz und die Eintracht Frankfurt empfängt den FC Augsburg.
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2: Bei uns liegen im Herzen Bayerns momentan keine größeren Störungsmeldungen vor.
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4: Teils mit Wolken, teils klar geht es durch die Nacht bei Temperaturen um die 11 Grad. In der Früh starten wir oft mit Nebel in den Sonntag, danach viel Sonnenschein und kaum Wolken. Die Temperaturen erreichen bis zu 25 Grad. Der Wettertrend zum Wochenstart nochmal heiß, der Montag bringt aber mehr Wolken als Sonne.
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2: Bei uns liegen im Herzen Bayerns momentan keine größeren Störungsmeldungen vor.
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4: Teilweise hält sich Nebel, ist er weg, dann scheint meistens ungetrübt die Sonne. Am Nachmittag und bis in den Abend ziehen auch mal ein paar Wolken durch, bei Topwerten bis 25 Grad. Der Wettertrend für die neue Woche, morgen wechselhaftes Wetter mit mehr Wolken als Sonnenschein. Die Temperaturen erreichen bis zu 28 Grad.
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1: Ich bin Joshua Heise. Guten Morgen. Sachsen-Anhalt wählt heute einen neuen Landtag. Von 8 bis 18 Uhr können die Menschen ihre Stimme abgeben. Simon Krämer berichtet aus Magdeburg.
2: In den Umfragen lag die AfD zuletzt deutlich vor der CDU und so war auch der Wahlkampf extrem polarisiert. Auf der einen Seite die AfD, die auf eine Alleinregierung hofft und die es auch in den ländlichen Gebieten geschafft hat, Hunderte bis Tausende Besucher zu ihren Veranstaltungen zu ziehen. Und auf der anderen Seite aber auch Tausende Menschen, die wie gestern hier noch auf dem Magdeburger Domplatz für Demokratie und für Weltoffenheit demonstriert haben.
1: Glücksspiel kann süchtig machen. Den Spruch hören wir in jeder Werbung. Trotzdem müsste die Werbung strenger reguliert werden, fordern Fachstellen anlässlich des bundesweiten Aktionstags gegen Glücksspielsucht am 30. September. Oft lockte sie mit Coupons oder Bonusversprechen, so die Kritik. In Deutschland sind 1,25 Millionen Menschen spielsüchtig. Einige bayerische Landkreise haben zum Schutz von Nutztieren vorübergehend den Abschuss einzelner Wölfe erlaubt. Der Bund Naturschutz in Bayern schimpft, dass etwa im Oberallgäu seit 8 Jahren ein Wolf lebt, der aber noch nie Schafe oder Rinder gerissen habe. Die alten Schauerbilder vom großen bösen Wolf seien nicht mehr zeitgemäß. Der Bundestag hatte im März den Abschuss von Wölfen erleichtert. In der Fußball-Bundesliga ist der FC Bayern am Abend auf Schalke nicht über ein 0:0 hinausgekommen. Die weiteren Ergebnisse: Hoffenheim-Dortmund 2:3, Leverkusen-Union Berlin 4:0, Gladbach-Elversberg 3:4, Bremen-Leipzig 3:1 und Paderborn-Freiburg 0:1. Und bei der Basketball-Heim-WM der Frauen hat das deutsche Team mit 74:58 gegen Japan seinen ersten Sieg gefeiert.
0: 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Aktuell liegen uns keine größeren Störungsmeldungen vor. 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
3: Teilweise hält sich Nebel, ist der weg, dann scheint meistens ungetrübt die Sonne. Am Nachmittag und bis in den Abend ziehen auch mal ein paar Wolken durch, bei Topwerten bis 25 Grad. Der Wettertrend für die neue Woche: morgen wechselhaftes Wetter mit mehr Wolken als Sonnenschein. Die Temperaturen erreichen bis zu 28 Grad.
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6: Einen schönen guten Morgen wünsche ich euch. Ich hoffe, ihr habt es euch ein wenig gemütlich gemacht für euren Sonntagmorgen. Radio K1 macht keinen Urlaub. Ja, ist doch nicht mehr so lange hin, bis die Ferien zu Ende sind. Darum gibt es auch heute schon das ein oder andere Thema, das mit Schule zu tun hat. Zum Beispiel der Song gegen Rassismus vom Gnadental-Gymnasium Ingolstadt. Den stelle ich euch nachher vor. Ebenso, was in eine faire Schultüte so alles reingehört. Dabei sein, zuhören und die Musik gibt es natürlich auch.
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0: Es gibt Fragen, die man einfach stellen muss. Zum Beispiel, was macht ein Kugelfisch im Eichstätter Diözesanmuseum? Die Antwort lautet, er macht sich da so richtig gut. Und davon könnt ihr euch selbst jetzt in den Ferien überzeugen. Denn derzeit läuft die Sonderausstellung Eine Augenweide vom stillen Dasein der Dinge. Die Sammlungsfotografen Sebastian Köpke und Volker Weinhold aus Berlin haben ihre Stilllebenfotografien mitgebracht. Melanie Arzenheimer hat die beiden im Museum getroffen.
1: Der Grundstock unserer Ausstellungsbeteiligung, sage ich mal, das ist eine Ausstellung, die heißt eigentlich Zum Fressen gern. Und da haben wir in 4 Museen und der weltgrößten Stiftsbibliothek im Benediktinerstift Admont in der Steiermark fotografiert und haben dort eine Ausstellung gemacht. Und diese Ausstellung kam so gut an, dass sie jetzt mit uns auf Reisen gegangen ist.
2: Soweit Sammlungsfotograf Volker Weinhold. Klostersammlung trifft nun also auf hauseigene Sammlung und das Ergebnis ist eine Kombination, die überrascht. Auch weil die Fotografien auf den ersten flüchtigen Blick wie Gemälde erscheinen. Und sie passen so gut ins Bild, dass man sie glatt für die Stammbesatzung der Dauerausstellung halten könnte.
1: Also dieses Bild sieht ja fast aus, als könnte es in der Dauerausstellung immer hängen. Aus Greisheim sind die katholischen Tugenden. Und hier ein wenig inszeniert, indem sie alle, egal ob sie Vermätigung oder Gerechtigkeit oder wie auch immer, eine Tulpe in der Hand haben und frohgemut nach vorn schauen.
2: Tulpen begegnen den Besucherinnen und Besuchern übrigens noch öfter in dieser Schau, ebenso wie allerlei präpariertes Getier und inszeniertes Obst. Sebastian Köpke.
3: Diese Stillleben, so wie man sie hier sieht, sind sie von uns sozusagen arrangiert und fotografiert. Es ist weder KI noch jetzt, sag ich mal, im Photoshop zusammengeschoben, sondern die Sachen sind erstmal alle so nach alter Väter Sitte analog aufgebaut, die Szenerien fotografiert. Und dann sitzt man natürlich trotzdem noch und bearbeitet die Bilder, weil dann irgendwie im Blitzlicht jedes Staubkorn plötzlich anfängt zu leuchten. Die möchte man hinterher ja nicht mehr sehen.
2: Im 16. Jahrhundert entdeckten die Künstler das Stillleben. Für die Leiterin des Domschatz- und Diözesanmuseums, Dr. Claudia Grund, war es eine logische Konsequenz, nun Objekte mit dieser Kunstform korrespondieren zu lassen.
4: Wir hatten einige Stillleben im Bestand, also insofern war es schon einfach. Aber genau das, was die Sammlungsfotografen machen, nämlich unbelebte Dinge miteinander kombinieren, das haben wir fortgeführt und haben Seminarbestände geplündert, teilweise das Haus meiner Mutter sogar, und versucht, mit Gegenständen das Thema Stillleben nochmal aufzunehmen. Und so ist eben von Zoologie über Botanik alles hier versammelt. Und alles andere als nur Ramsch zwischendrin sind sehr wertvolle Stücke.
2: Der Pfeilschwanzkrebs in der Vitrine, der Kugelfisch im Fotostillleben an der Wand, gegenüber der heilige Georg, wie er den Drachen bezwingt. Für Claudia Grund ist es die schrägste Ausstellung, die sie jemals in ihrem Museum eröffnet hat.
4: Ich glaube, das kann man sagen, ja. Und die macht so richtig Spaß.
0: Die Ausstellung Eine Augenweide vom stillen Dasein der Dinge. Ihr könnt sie im Domschatz- und Diözesanmuseum in Eichstätt sehen, noch bis zum 31. Oktober. Das Museum ist jeweils Mittwoch bis Sonnenfeiertag geöffnet, von 10.30 Uhr bis 17 Uhr. Alle Infos unter diözesanmuseum-eichstätt.de.

0: 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Frech, wild und wundervoll. Mit diesen Eigenschaften stellt sich das Konzept Kirche kunterbunt vor. Im Fokus liegen die 5- bis 12-Jährigen und ihre Familien. Junge Familien, auch Paten und Großeltern, können hier Gemeinde auf eine vielfältige, bunte und moderne Art und Weise erleben, auch wenn sie bisher wenig Bezug zu Glauben und Kirche hatten. Kirche kunterbunt läuft unter anderem in der Gemeinde Abensberg-Neustadt. Von dort berichtet Florian Wein.
1: Wir wollen uns Kirche ein Stück weit machen, wie sie uns gefällt. Einfach verschiedene Zugänge zum Glauben anbieten.
2: Pfarrerin Anne-Kathrin Streeck von der evangelischen Gemeinde Abensberg-Neustadt. Kirche kunterbunt, frei nach Pippi Langstrumpfs Villa kunterbunt, soll Kinder und die Familien ansprechen. Auf verschiedene Weisen soll man Dinge erfahren, ausprobieren, körperlich aktiv werden, Geschichten hören und feiern, was man gemeinsam entdeckt hat. In der Willkommenszeit steht das Kennenlernen und das Einstimmen auf das Thema im Vordergrund. Dann gibt es eine Aktivzeit, in der an verschiedenen Stationen ausprobiert, gespielt und gebastelt werden kann. In der Feierzeit guckt man sich dann an, was gemacht wurde, reflektiert, singt und betet gemeinsam.
1: Kirche Kunterbunt ist ein riesengroßes Netzwerk. Da habe ich Kirche Kunterbunt schon gesehen zum Thema Martin Luther, zum Thema Hast du einen Schatten, habe ich schon mal gehört, eben mit diesem Konzept. Aktiv zu sein, selbst was zu tun, was zu erleben und das zusammen dann einzubringen. Und vor allem geht es bei Kirche Kunterbunt um Gemeinschaft.
2: Das Mitmachen ist einfach und schnell und Ideen gibt es genug.
1: Ich habe jetzt bei einem Treffen von diesem Kirche Kunterbund-Netzwerk gehört, die hatten dann einen Bagger in der Kirche und die Kinder durften Bagger fahren. Also wenn ein Baggerfahrer mal Lust hat, dabei zu sein, dann ist er willkommen bei der Kirche Kunterbund.
2: Für Pfarrerin Anne-Kathrin Streeck ist Kirche Kunterbund ein Herzensprojekt. Sie ist davon überzeugt, dass es der richtige Ansatz in ihrer Gemeinde ist.
1: So eine Kirche Kunterbund, das ist für mich ein Bild von einer modernen, zeitgemäßen Kirche, wo sich viele beteiligen können, wo es natürlich um Jesus Christus und um den Glauben geht. Aber wir tun das in einer Form, wie sie für uns in unsere Zeit passt. Ich gebe nicht meine Kinder irgendwo ab und hole sie nach einer Stunde wieder, sondern ich tue das mit meiner Familie zusammen. Ich tue das, indem ich selbst aktiv bin und mich selbst einbringe und nicht, indem ich auf einer Bank still sitze und irgendwas zuhöre. Also ich glaube einfach, dass diese Kirche Kunterbunt wunderbar in unsere Zeit und zu den Bedürfnissen unserer Familien passt.

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5: Aktuell liegen uns keine größeren Störungsmeldungen vor.
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6: Teilweise hält sich Nebel, ist der weg, dann scheint meistens ungetrübt die Sonne. Am Nachmittag und bis in den Abend ziehen auch mal ein paar Wolken durch, bei Topwerten bis 25 Grad. Der Wettertrend für die neue Woche, morgen wechselhaftes Wetter mit mehr Wolken als Sonnenschein. Die Temperaturen erreichen bis zu 28 Grad.
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8: Unsere Matthäuskirche im Zentrum von Ingolstadt ist jeden Tag geöffnet. Viele Menschen schauen dort mal vorbei. Manche sind Touristen, die sich die Sehenswürdigkeiten unserer Stadt anschauen. Manche zünden eine Kerze an. Und andere verweilen längere Zeit, um zu beten oder nachzudenken. Auch ich selber gehe gern in Kirchen, wenn ich auf Reisen bin. Man öffnet die Tür und tritt von der Hektik in die Ruhe. Und man spürt schon am Geruch, dass man einen besonderen Raum betreten hat. Besonders berührt hat mich einmal ein Text in der Nikolaikirche in Kiel. Schön, dass Sie da waren. Und wenn es Ihnen gut getan hat, dann kommen Sie wieder. Gehen Sie Ihrer Wege fröhlich und bleiben Sie behütet im Namen unseres Gottes. Ihre Dekanin Gabriele Schwarz aus Ingolstadt.
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0: Never Back Down, niemals zurücktreten. Kein x-beliebiger Popsong, sondern ein klares Statement für Respekt und Zivilcourage. Geschrieben und komponiert haben ihn Schülerinnen und Schüler des Gnadental-Gymnasiums selbst. Von der ersten Zeile bis zum letzten Ton.
1: Denkt ihr nach, was ihr sagt? Denkt ihr nach, bevor ihr fragt? Denkt ihr überhaupt mal nach? Oder ist es euch scheißegal?
2: Bei uns hat es damit angefangen, dass wir uns dachten, wir wollen ja viele Themenfelder abdecken. Sexismus, Rassismus, Ausgrenzung aufgrund der Hautfarbe, der Religion oder Ähnliches.
0: Die Idee entstand im vergangenen Schuljahr in einem Wahlfach für die 10. Klassen. Das Gnadental-Gymnasium gehört zum bundesweiten Netzwerk Schule ohne Rassismus, Schule mit Courage. Doch was heißt das eigentlich ganz konkret im Schulalltag? Genau das wollten die Jugendlichen gemeinsam mit ihrer Lehrerin Sigrid Keck herausfinden. Schnell war klar, wir machen einen Song. Über eine Plattform konnten Mitschülerinnen und Mitschüler ihre Erfahrungen mit Rassismus anonym mitteilen. Diese Erlebnisse sind dann direkt in den Song eingeflossen.
2: Das sollte nicht irgendwas Abstraktes werden, sondern das sollte auf diesen Erzählungen, auf den Schilderungen basieren. Einfach, dass sich Personen vielleicht darin wiederfinden können, sagen können, oh, so ging es mir auch mal. Der Song konnte mich aber zu etwas motivieren. Er hat mir eine andere Seite gezeigt. Er hat vielleicht gezeigt, dass es anderen Leuten auch so ging. Das war so ein bisschen der Hintergrundgedanke.
0: Unterstützung holte sich die Gruppe von der Sängerin und Pädagogin Diana Ezerex. Profi-Power für Text, Sound und Performance.
3: Das ist ein dreitägiger Workshop gewesen, wo wir quasi am ersten Tag eben überlegt haben, welchen Text wir nehmen. Und am zweiten Tag war dann quasi das Musische dran. Also dann sind die Musiker nach unten und haben dann aufgenommen. Und am dritten Tag war dann Mischen dran und dann war der Song eigentlich auch schon fertig.
0: Für die Musikaufnahme kamen weitere Jugendliche dazu. Kein Wunder, das Gnadental ist ja ein musisches Gymnasium.
4: So haben wir dann erstmal angefangen mit der Melodie, haben dann vor allem mit Gesang erstmal gearbeitet mit unserer Sängerin und dann haben wir darum sozusagen die einzelnen Spuren gebastelt mit den einzelnen Instrumenten. War alles dabei, also Streicher, Bläser, Schlagwerk und dann noch ein bisschen Klavier abgemischt.

0: Ein Gemeinschaftsprojekt mit Haltung. Die Botschaft passt zur DNA der Schule in katholischer Trägerschaft. Und das Lied ist weit mehr als ein gewöhnlicher Schulsong.
1: Wir haben das jetzt bei mehreren Schulfesten schon vorgetragen und es haben einfach viele wirklich positive Rückmeldungen gestattet, dass die Message gut ankommt und dass einfach der Song sich auch an sich gut anhört und dass der gut rübergebracht wird.
0: Der Song hat einfach Qualität. Eine poppig angehauchte Melodie mit einem tiefen Text, der hängen bleibt. Nicht nur im Kopf.
2: Dass man ja natürlich damit jetzt auch langsam irgendwie was bewirkt hat. Auch wenn es vielleicht noch nicht bei allen angekommen ist, ist es bei vielen angekommen. Und das war der Sinn dahinter. Und ich glaube, dass uns selber in dieser Zeit sehr bewusst geworden ist, was es eigentlich bedeutet. Und dass wir es hoffentlich auch sehr gut irgendwie weitergeben konnten. Und das ist natürlich auch was sehr Positives.
0: Was Amrei, Pauline, Michael und die anderen aus dem Wahlfach hier auf die Beine gestellt haben, das kann sich hören lassen. Never Back Down. Ein Song gegen Rassismus.

0: Nur noch gut eine Woche, dann enden die Sommerferien. Die meisten Schülerinnen und Schüler wollen davon natürlich nichts hören. Ungeduldiger sind da doch die angehenden ABC-Schützen. Auch, weil die Schultüte lockt. Wisst ihr noch, was ihr damals vorgefunden habt? Also ich erinnere mich noch an Asterix-Bilder, die man in ein Album kleben konnte. Und was bekommen die Kids heute? Viele Weltläden bieten den ABC-Schützen eine sogenannte faire Schultüte an. Auch die Weltbrücke in Eichstätt. Gabriele Hössel hat da schon mal was für uns zusammengestellt. Clara Plaschonka hat sich mit ihr unterhalten.
1: Frau Hössel, was bedeutet denn überhaupt fair produziert und gehandelt?
2: Die Leute, die die Produkte herstellen, bekommen ihren gerechten, ihren fairen Preis. Sie können davon mehr oder weniger sehr gut leben. Es sind auch oft noch Aufschläge drauf, da werden dann für gemeinschaftliche Projekte Geld dazu gegeben, also zum Beispiel für eine Toilettenanlage oder für eine Krankenschwesterausbildung. Und dann, was vielleicht für die Kinder auch noch sehr interessant ist, es gibt keine Kinderarbeit bei diesen Produkten, also es darf keine Kinder damit ausgebeutet werden.
1: Welche Kleinigkeiten können Eltern hier im Weltladen für ihre Erstklässler denn finden?
2: Wir haben erstens natürlich viel Süßigkeiten, was die Kinder natürlich gerne mögen. Schokolade, Bonbons, Gummibärchen. Und dann haben wir noch Kleinigkeiten, die man auch in der Schultüte stecken kann, so wie kleine Geldbeutel, Radiergummi, Stifte und Filztaschen und solche Sachen haben wir noch da.
1: Vielleicht schauen wir uns als erstes mal ein Geschenk für einen Jungen an, der jetzt in die erste Klasse kommt.
2: Da hätten wir zum Beispiel das nette Federmäppchen aus Filz mit Autos drauf. Das ist jetzt für Buben vielleicht geeignet. Und das kommt jetzt aus Nepal zum Beispiel. Und in Nepal gibt es sehr, sehr, sehr viele arme Leute. Und die haben durch diese Arbeiten, wenn sie Filzarbeiten machen dürfen, ein ganz gutes Einkommen.
1: Hier im Weltladen gibt es ja sicherlich auch kleine Geschenke für Mädchen. Was hätten Sie denn da zum Beispiel da?
2: Da hätte ich zum Beispiel an dieses Buch gedacht. Ein Glitzerbuch, rosa, mit Stift sogar. Das Papier da innen ist handgeschöpft, kommt aus Indien. Und in Indien gibt es auch sehr viele arme Leute. Und die sind auch sehr dankbar, wenn wir hier Produkte kaufen, weil die einfach davon leben können und ihre Arbeit haben.
1: Am ersten Schultag gehört ja das Naschen unbedingt dazu. Was gibt es denn hier im Weltladen an Süßigkeiten?
2: Auf alle Fälle muss sowas dabei sein. Da hätten wir zum Beispiel kleine Täfelchen Schokolade mit weißer Schokolade und verschiedene Geschmacksrichtungen oder auch so eine gute Neapolitaner-Waffel, die also den Kindern bestimmt gut schmeckt.
0: Soweit Gabriele Hössel von der Weltbrücke in Eichstätt über die Aktion Faire Schultüte, an der sich die Weltläden in Bayern beteiligten. Wie gesagt, der Kauf fair gehandelter Produkte kommt Kindern in den ärmeren Ländern zugute. Und das war die erste Stunde am Sonntagmorgen mit Radio K1. Nach den Nachrichten geht's hier gleich weiter.

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0: ein Genussmittel geworden. Doch das könnte bald teurer werden. Grund ist die geplante Erhöhung der Tabaksteuer. Wie hoch die ausfallen wird, ist noch unklar, denn während die Bundesregierung eine moderate Erhöhung anpeilt, plädieren die Koalitionsfraktionen Union und SPD für einen stärkeren Aufschlag. Schätzungen zufolge könnte ein Päckchen Flüssigkeit steuerbedingt 36 Cent teurer werden. Der Klimawandel verändert auch die Pflanzenwelt auf Europas Gipfelbergen. Das zeigt eine im Fachmagazin Science veröffentlichte Studie der Uni Wien. Demnach lassen steigende Temperaturen seit den 80er Jahren zwar neue Arten auf die Gipfel wandern, gleichzeitig verdrängen diese aber kältespezialisierte Arten wie Gletscherhahnenfuß oder Alpenmannsschild. Die genauen Faktoren müssen noch weiter erforscht werden. In der Fußball-Bundesliga hat der FC Bayern auf Schalke überraschend Punkte liegen lassen. Die Münchner kamen am Abend beim Aufsteiger nicht über ein 0:0 hinaus. Die weiteren Ergebnisse: Hoffenheim-Dortmund 2:3, Leverkusen-Union Berlin 4:0, Gladbach-Elversberg 3:4, Bremen-Leipzig 3:1 und Paderborn-Freiburg 0:1. Und bei der Basketball-Heim-WM der Frauen hat das deutsche Team mit 74:58 gegen Japan seinen ersten Sieg gefeiert.
1: 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Im Herzen Bayerns liegen uns momentan keine größeren Störungsmeldungen vor. 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
2: Teilweise hält sich Nebel, ist er weg, dann scheint meistens ungetrübt die Sonne. Am Nachmittag und bis in den Abend ziehen auch mal ein paar Wolken durch, bei Topwerten bis 25 Grad. Der Wettertrend für die neue Woche: morgen wechselhaftes Wetter mit mehr Wolken als Sonnenschein. Die Temperaturen erreichen bis zu 28 Grad.
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4: Glauben kann man nicht nur in der Kirche. Manchmal steckt er in ziemlich ungewöhnlichen Ecken. Bei Promis, im Klassenzimmer, im Handy und vielleicht sogar in ChatGPT. Ja, damit herzlich willkommen zur zweiten Stunde am Sonntagmorgen. Ich bin Bernhard Löhlein und wir machen uns auf einmal quer durchs Leben mit Glauben, ein bisschen KI und hoffentlich ganz ohne Hausaufgaben.
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0: So, jetzt möchte ich euch mal einen Mann vorstellen, der eine, na, ich würde mal behaupten, ziemlich ungewöhnliche Idee groß gemacht hat. Und zwar Promis und ihr Glaube. Markus Kursian, so heißt der Mann, ist Initiator und Chefredakteur der Plattform promisglauben.de. Und mit ihm bin ich jetzt online verbunden. Hallo Markus. Markus, gleich mal vorneweg, erzähl uns doch mal bitte, was ist promisglauben.de genau?
1: Ja, Promis Glauben ist ein multimediales Projekt, vor allem eine Online-Plattform, eine Homepage promisglauben.de, wo wir täglich über einen Prominenten, der sich aktuell zum Glauben äußert, berichten. Zudem haben wir einen YouTube-Kanal. Wir sind auf Social Media, Facebook, Instagram aktiv. Es ist auch ein Bildungsprojekt. Wir haben eine Schulausstellung und seit neuestens gibt es eine Lernplattform, auf der wir ja zu unseren Interviews, die wir führen, Unterrichtsmaterial für den Religionsunterricht entwickeln.
0: Okay, und wie kamst du überhaupt auf diese Idee?
1: Du, das ist jetzt 15 Jahre her. Da wurde mal Borussia Dortmund noch deutscher Meister und Jürgen Klopp war Trainer. Gab es eine Bild-Schlagzeile, der Jürgen Klopp, der Meistertyp, darum stehen alle auf diesen Mann, cool, klug, gläubig. Und dann habe ich gedacht, der Gläubige, ich habe danach recherchiert und bin damit in den Unterricht und habe gemerkt, welche Reaktionen das hervorruft. Und daraufhin kam mir die Idee, wo ich gemerkt habe, da ist einfach mal ein Zugang da, um über den Glauben, über grundsätzliche Werte, über existenzielle Fragen zu sprechen, mal zu googeln, wie viele Prominente so vielleicht gläubig sind. Und ich war überrascht. Also ich habe gedacht, das ist medial ein Thema, das total untergeht. Weil das sind damals schon mehr gewesen, als man vermutet hat. Und heute das ja... ja, die Gesellschaft wieder erreicht.
0: Das kann man so sagen. Und so hat sich das also zu einem großen Medienprojekt entwickelt. Wie wählt ihr denn die Promis aus, die bei euch vorkommen? Gibt es eine bestimmte Kategorie oder bestimmte Vorstellungen?
1: Alle Bereiche. Also wirklich vom Sport über die Musik, Wissenschaft, Wirtschaft. Ich bin Wirtschaftslehrer, interessiert mich natürlich auch. Wir durchforsten einfach die tagesaktuellen Medien. Dann kriegen wir mittlerweile auch viel von Leuten. Hey, kennt ihr den? Berichtet mal darüber. Wir haben einen im Team, der ist mit der NFL total verbandelt. Kenne ich mich überhaupt nicht aus. Da kriegen wir einfach Tipps von außerhalb.
0: Was macht denn nun das Projekt besonders für Menschen, die vielleicht selbst mit Glaubensfragen ringen?
1: Ich sag mal so, also das Projekt ist ja dazu da, dass wir erstmal einen Dialog erzeugen. Zum Beispiel auch, wenn jemand kritisch ist, warum denken der jetzt anders als ich? Warum ist das für den relevant, dass der aus einer persönlichen Beziehung zu Jesus Christus heraus sein Leben gestaltet? Wie ist denn sowas möglich? Also, dass Fragen entstehen, auch durchaus kritisch, ja, dass man sich dann reibt. Lady Gaga ist ja zum Beispiel jemand, wenn diejenige sagt, die Eucharistie ist für mich von Bedeutung, ja, dann entsteht vielleicht bei jungen Menschen, die von Kirche ganz weit weg sind, erstmal die Frage, was ist denn überhaupt Eucharistie? Das ist eigentlich das, was wir erzielen wollen.
0: Und gibt es jemanden oder eine Persönlichkeit, von der du sagst, die möchte ich gerne persönlich kennenlernen oder treffen oder die war mir ganz wichtig für mein Portal Promis Glauben?
1: Ja, also begonnen war Jürgen Klopp. Also das wäre natürlich mega, weil über ihn die Idee entstand und er weiß es, glaube ich, gar nicht. Und wer mir aktuell, wen ich total spannend finde und wirklich als Vorbilder sehe, ja, das ist die Familie Zarella, wo man einfach sieht, wie so ganz natürlich, ja, wenn Leute ihren Glauben leben, dass die das auch ausstrahlen. Das wären spannende Persönlichkeiten.
0: Ja, also einfach mal vorbeischauen bei promis.de und sich inspirieren lassen. Das Ganze gibt's auch auf vielen Social Media Channels und natürlich als eigene Homepage, wie schon gesagt, promisglauben.de. Danke an Markus Kursian, der hat das alles initiiert.

0: ist der Sonntagmorgen von Radio K1, der Kirchenfunk im Bistum Eichstätt. Und da kommen wir zu einem Thema, das uns in der Gesellschaft schon länger begleitet, aber noch längst nicht abgehakt ist. Inklusion. Gemeint ist damit, wie finden Menschen mit einem Handicap mitten in unserer Gesellschaft ihren Platz? Das gilt auch für Kinder mit Autismus. Die Frage ist, wie kann man autistische Kinder und Jugendliche in der Schule fördern und fordern? Wie ihre speziellen Interessen und Verhaltensweisen in die Klasse einbringen, sodass alle etwas davon haben? Zu diesem Thema war vor einiger Zeit Professor Georg Theunissen zu Gast an der Katholischen Universität in Eichstätt. Philipp Bartmann berichtet.
1: Lärm, Echsen und stundenlang konzentrieren. Schule ist anstrengend. Für autistische Kinder meist noch anstrengender. Der Grund? Sie haben oftmals eine andere Wahrnehmung. Die Symptome von Autismus sind jedoch nicht bei allen gleich, sagt Georg Theunissen.
2: Also Autismus wird heute als Spektrum gesehen. Und auf jeden Fall zählt das mit zum Grundverständnis von Autismus, dass wir es hier zu tun haben mit einem Doppelcharakter, eben in dem wir es einerseits mit Problemen zu tun haben, zum anderen eben auch mit Stärken.
1: Kinder sollen ihr volles Potenzial ausschöpfen, ihre Stärken in den Schulalltag einbringen. Dazu müssen sie unterstützt werden und Schulen sich darauf einstellen. Hier sieht der Autismusforscher noch Luft nach oben.
2: Eine Hauptschwierigkeit besteht darin, dass die Rahmenbedingungen der Schulen als solche ungeeignet sind für autistische Menschen. Also fehlende Nebenräume, vielleicht auch fehlende Wegweiser und so etwas. Der weitere Punkt ist der, dass es wichtig ist, auch sich lehrplanmäßig einzustellen auf autistische Menschen.
1: Viele Verbesserungen lassen sich im laufenden Schulbetrieb umsetzen. Noch besser wäre es, wenn man viel früher ansetzt.
2: Ja, ich würde mir wünschen im Grunde, dass im Zuge der Ausbildungen, insbesondere jetzt im Hochschulsektor, das Thema Autismus mehr Einfluss gewinnt, also gewichtet wird und eben auch wesentlich stärker in der Lehre berücksichtigt wird als bislang, weil das mehr jetzt zufällig ist, nach Gutdünken von Lehrenden im Endeffekt, nach Interessen der Lehrenden. Das sollte aber explizit, sollten mehr Professuren für Pädagogik bei Autismus eingeführt werden, finde ich.
1: Inklusion hat nicht nur mit Lehrkräften zu tun. Gefragt sind auch die Eltern. Alle Eltern, auch die von nicht-autistischen Kindern. Gerade sie können Inklusion fördern.
2: Dass möglichst früh Mitschülerinnen und Mitschüler informiert werden über die Besonderheiten eines autistischen Mitschülers oder einer Mitschülerin, um nämlich langfristig Hänseleien, Mobbing oder Ähnliches zu vermeiden oder zu verringern. Und das ist ein Hauptproblem autistischer Menschen.
1: Empathie und Aufklärung sind also die obersten Gebote, denn Schule ist anstrengend für alle.
0: Soweit der Autismusforscher Georg Theunissen mit einem Plädoyer für eine bessere Inklusion von autistischen Kindern in unseren Schulen.

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3: Im Herzen Bayerns liegen uns momentan keine größeren Störungsmeldungen vor.
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5: Teilweise hält sich Nebel, ist er weg, dann scheint meistens ungetrübt die Sonne. Am Nachmittag und bis in den Abend ziehen auch mal ein paar Wolken durch, bei Topwerten bis 25 Grad. Der Wettertrend für die neue Woche, morgen wechselhaftes Wetter mit mehr Wolken als Sonnenschein. Die Temperaturen erreichen bis zu 28 Grad.
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7: Und da ist sie wieder. Hallihallo, Frau Arzenheimer.
8: Schönen guten Morgen, lieber Freund. Ich muss dir unbedingt von einem einschneidenden Erlebnis erzählen.
7: Oh, da bin ich ja mal gespannt.
8: Also, letzten Sonntag bin ich am Nachmittag mal wieder nur so für mich durch die Ingolstädter City geschlendert.
7: Mhm. Und was ist dann passiert?
8: Nix.
7: Wie nichts?
8: Ja, nichts ist passiert. Niente. Tote Hose.
7: Aha, und das ist jetzt für dich ein einschneidendes Erlebnis gewesen.
8: Und ob. Ingolstadt ist Großstadt. ICE-Haltepunkt. Sitz der ersten bayerischen Universität. Da könnte man doch zumindest erwarten, dass sich viel mehr Menschen auf den Straßen tummeln.
7: Ja, die waren halt alle im Fußballstadion.
8: 6.734 Menschen haben das Spiel gesehen, aber das ist jetzt auch nicht gerade die Welt.
7: Gut, dann waren die halt alle im Museum.
8: Quatsch, es hat gar nicht geregnet.
7: Ja, oder verreist irgendwohin.
8: Genau das ist es. Die waren alle weg. Es sind Ferien.
7: Na siehste.
8: Das ist es doch. Man muss etwas machen, damit Ingolstadt attraktiver wird.
7: Man muss etwas machen. Mhm. Oh nein, oh nein, oh nein. Du willst mir jetzt doch nicht ein paar Vorschläge unterbreiten wollen.
8: Doch, hier und jetzt. Willst du meine Ideen hören?
7: Nein.
8: Also hör zu. Die Haderstraße ist doch neu gestaltet worden. Da ist jetzt so ein richtiger Boulevard entstanden.
7: Ja, stimmt. Das sieht wirklich sehr, sehr einladend aus. Höhere Aufenthaltsqualität, Barrierefreiheit, verbesserte Verkehrssicherheit, mehr Grün.
8: Ich sehe, du hast die Pressemitteilung der Stadt gelesen, aber da fehlt etwas.
7: Was denn?
8: Wenn sich die Haderstraße jetzt Boulevard nennt, dann sollten wir sie auch genauso nutzen wie den berühmtesten Boulevard der Welt.
7: Und der wäre?
8: Der Hollywood Boulevard in Los Angeles.
7: Ah, der mit dem Walk of Fame. Mhm. Ja? Über 2700 Sterne aus dem Showbusiness. Aber was hat das mit Ingolstadt zu tun?
8: Naja, berühmte Persönlichkeiten gibt's hier auch. Die könnten wir alle mit einem Sternchen verewigen.
7: Ja, und an wen hast du da so gedacht?
8: Seehofer, Schumann, Wittmann.
7: Alles Männer.
8: Nee, ich dachte an die Sabrina Wittmann vom FCI.
7: Ach so.
8: Die alle drücken ihre Hände in den feuchten Teer, neben einem Stern, der ihren Namen trägt.
7: Mhm. Und du glaubst, das macht Ingolstadt attraktiver, wenn so ein Dutzend B-Promis da ihre Pfoten verewigen?
8: Nicht nur Promis, das ist es doch. Alle sollen da zu sehen sein. Der Feuerwehrmann, der Brände löscht. Die Ehrenamtliche, die Flüchtlingskindern Deutsch beibringt. Oder die Fachkraft für Kreislauf- und Abfallwirtschaft, die die Straßen sauber hält.
7: Mhm. Die Idee hat was.
8: Und weißt du, wer den Anfang macht?
7: Sag's nicht.
8: Wir beide, du und ich. Schau her, ich hab hier mal was vorbereitet.
7: So, ich drück meine Pfoten nirgendwo hin.
8: Jetzt sei kein Spielverderber, schau her. Tonmasse, die ist lufttrocknend.
7: Und wo meinst du, sollen wir uns verewigen?
8: Naja, ich dachte, genau am Stein.
7: Was für ein teuflischer Plan.
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0: Manchmal ist es nur ein Stoßseufzer, manchmal verwenden wir viele Worte. Gebete sind ganz unterschiedlich. Jeder Mensch betet anders. Ein Gebet kann den Menschen Hoffnung geben, weil es eine Begegnung mit Gott ermöglicht, meint Gemeindereferentin Lena Neidlein. Beten gibt ihr was, nur sie kommt nicht so richtig dazu.
1: Ich habe in meinem Alltag gefühlt wenig Zeit fürs Gebet. Ich habe auch mal versucht, so Stundenbuch-Gebets-App regelmäßig zu machen. Das ging mal gut, aber jetzt mit Kind merke ich einfach, dass es schwierig ist.
0: Darum wendet sie einen kleinen Trick an. Themen und Anliegen, die sie gern vor Gott bringen möchte, schreibt sie in ihrem Handy auf. Über den Tag kommen da ganz wilde Sammlungen zusammen. Die gibt sie dann in ChatGPT ein mit dem Auftrag, schreibe mir aus diesen Worten ein Gebet.
1: Und dann schreibt ChatGPT mir aus diesen Gedanken wunderschöne Gebete, die ich dann lese und mir dann denke, ja, das bin ich, das sind meine Anliegen, aber gut strukturiert und so hätte ich das vielleicht in dem Moment gar nicht gekonnt. Also ich finde, ChatGPT ist sehr hilfreich, auch im Gebet, weil ich dann das, was ich vor Gott bringen kann, vielleicht in meiner eigenen Situation manchmal schwer strukturieren kann oder auch schwer einordnen kann und dann ist es wie eine Freundin oder ein Freund, der mir hilft, so meine Gedanken zu ordnen.
0: Warum nicht? Für sie ist künstliche Intelligenz eine Hilfe, sich mit dem Glauben und dem Leben auseinanderzusetzen. Und nicht nur für sie.
1: Das Wichtige ist, dass man versucht, einen eigenen Weg zu finden. Ich glaube auch, dass viel mehr Menschen spirituell sind und vielleicht auch gute Beterinnen und Beter sind, aber ich glaube, dass sie sich selber gar nicht so sehen. Also ich glaube, dass ganz viele Menschen ganz viel beten und es gar nicht wissen.
0: Lena Neidlein verwendet ChatGPT, um sich ein Gebet formulieren zu lassen. Ihr könnt es ja auch selber mal ausprobieren. Das Ergebnis wird euch überraschen.

0: allzu lange dauert es nicht mehr und dann fängt die Schule wieder an. Immerhin gut 10 Tage Ferien bleibt den Schülerinnen und Schülern noch, sprich ausschlafen, faulenzen und relaxen. Oder vielleicht doch nicht? Jedes Jahr in den Sommerferien fragen sich die Eltern, ob sich ihre Sprösslinge auf das nächste Schuljahr vorbereiten sollten und vor allem wie. Willi Witte hat dazu mit Alexandra Scheiner-Hirsch gesprochen. Sie ist pädagogische Leitung beim Kinderschutzbund Bayern.
1: Genauso wie wir Erwachsenen Urlaub brauchen, brauchen das auch die Kinder. Also wir können uns das vorstellen, wenn uns Erwachsener jemand sagen würde, so, du hast jetzt 2 Wochen Urlaub, aber du machst bitte die Arbeit, die du machst, weiter. Einfach, dass du drin bleibst und nach dem Urlaub nicht raus bist. Und dieses Bild können wir auch auf die Kinder übertragen. Also warum würden wir da von denen was erwarten, was wir selber in unserem Urlaub nicht machen würden?
2: Denn Kinder brauchen am Ende eines Schuljahres dringend einen Zeitraum ohne Pflichten.
1: Die Sommerferien sind ganz klar der Übergang, ja, von einer Klasse in die andere, von einer Schulart in die andere vielleicht auch. Und das sollte bis auf, sagen wir mal, die letzten 1-2 Wochen lernfrei sein, wirklich um runterzufahren, um sich zu erholen, um auch wieder Lust zu kriegen aufs Lernen. Und erst so die letzten 1-2 Wochen ist es ganz sinnvoll, wenn ich sage, so jetzt bereiten wir uns gedanklich wieder ein bisschen vor, räumen die Schultasche ein, stehen wieder früher auf, schauen mal, wo lohnt sich's, Vokabeln zum Beispiel wieder aufzufrischen.
2: Also ist in der kommenden Woche immer noch genügend Zeit, sich langsam wieder auf den Schulalltag vorzubereiten. Auch wenn manche Eltern Angst haben, dass sich in den 6 Wochen Ferien das Wissen des vergangenen Schuljahres komplett verflüchtigt. Alexandra Schreiner-Hirsch kann sie da beruhigen.
1: Die Frage ist aber immer eine individuelle. Wie intensiv haben Sie in diesem Schuljahr gelernt und sich beteiligt? Wenn natürlich da schon was gefehlt hat, dann wird es nicht besser in den Ferien, wenn ich mich dann gar nicht damit beschäftige. Aber grundsätzlich können wir auch vertrauen auf unser Gehirn und auf das, dass eben Dinge, die ich gelernt habe, mit dieser nötigen emotionalen Begeisterung in Anführungsstrichen, dass das auch hängen bleibt und ein bisschen so wie mit dem Radfahren zu sagen, das kommt dann auch wieder.
2: Wenn Kinder und Jugendliche sich dann doch in den kommenden Wochen hinsetzen und Vokabelheft oder Mathebuch in die Hand nehmen, können Eltern durchaus motivierend unterstützen.
1: Zum Beispiel, dass wir sagen, jetzt spielen wir Tischtennis und wir zählen auf Englisch mit. Oder beim Frühstück unterhalten wir uns mal über den Urlaub und wie es war auf Französisch. Und ich nehme dich mit zum Einkaufen und du rechnest mir mal im Kopf aus, was es das jetzt alles zusammen kostet. Also, dass ich das für die Kinder alltagstauglich mache. Und das ist ja oft das Problem, dass die Kinder den Sinn nicht dahinter erkennen.
0: Lernen und üben also als sportliche Herausforderung. Aber auch hier in Maßen, denn auch für die letzte Ferienwoche gilt, die Ferien genießen hat einfach Vorrang. Genau. Und in diesem Sinne wünsche ich vor allem den Schülerinnen und Schülern noch eine schöne letzte Ferienwoche. Euch alles Gute. Bis zum nächsten Sonntag um 7 Uhr. Hören wir uns wieder beim Sonntagmorgen. Bis dann.
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6: Ich bin Joshua Heise. Guten Morgen. In Sachsen-Anhalt läuft die Landtagswahl. Die Wahllokale sind bis 18 Uhr geöffnet. In allen Umfragen lag die AfD mit ihrem Spitzenkandidaten Ulrich Siegmund deutlich vor der CDU von Ministerpräsident Sven Schulze. David Riemer berichtet.
7: Die vom Verfassungsschutz als gesichert rechtsextrem eingestufte AfD hat eine Alleinregierung zum Ziel erklärt. Laut letzter Umfragen wird es dazu aber nicht reichen. Demnach kann die Partei mit etwa 41% rechnen, die CDU lag bei 23%. Das BSW und die FDP werden vermutlich an der 5%-Hürde scheitern und damit den bei 41% rechnen, die CDU lag bei 23%. Das BSW und die FDP werden vermutlich an der 5%-Hürde scheitern.

0: Donau geflossen. Laut Polizei sind bis zu 5000 Liter eines Wasserkraftstoffgemisches offenbar versehentlich aus einem Tank abgelassen worden. Die Feuerwehr hat Ölsperren errichtet. Der etwa 400 Meter lange Ölfilm hat sich bis zur Ortsspitze ausgebreitet. In der Altstadt riecht es nach Treibstoff. In der Fußball-Bundesliga haben sich Meister FC Bayern und Schalke 04 am Abend 0:0 getrennt. Heute spielt der HSV zu Hause gegen Mainz und die Eintracht aus Frankfurt empfängt den FC Augsburg. Bei der Basketball-Heim-WM der Frauen hat das deutsche Team mit 74:58 gegen Japan gesiegt und im Tennis hat sich Alexander Zverev bei den US Open ins Achtelfinale gekämpft.
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2: In der Region wird heute gleich zweimal ganz friedlich marschiert. Denn in Eichstätt und in Pfaffenhofen ist Volksfestzeit. In Eichstätt geht es mit über 1000 Teilnehmenden in einem großen Festzug von der Westenstraße bis zum Festplatz. In Pfaffenhofen ziehen 5 Musikkapellen durch die Stadt und spielen um 13.45 Uhr ein Standkonzert am Rathausplatz. Anschließend geht es nacheinander wieder raus zum Volksfestplatz. In beiden Städten sind die Events verbunden mit ein paar Straßensperren, die gleich nach den Umzügen wieder freigegeben werden. Aus der Lokalredaktion Katja Richter.
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2: Aktuell habe ich keine Meldungen von den Straßen. Eine gute und wie immer sichere Fahrt.
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2: Liegen mir zurzeit keine vor. Kommt blitzfrei an euer Ziel.
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2: Es gibt zwar einen recht frischen Start in den Tag, aber heute gibt's dann auch echt einfach nochmal ein schönes Spätsommerwetter. Es wird sonnig mit bis zu 24 Grad. Am Spätnachmittag und abends wird's dann auch recht schnell wieder kühler, es bleibt aber trocken.
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5: Am Mikrofon begrüßt Sie ganz herzlich Heike Haberl. Kunst gegen Kohle. Oder wie der Kunstverein es mit alarmierendem Augenzwinkern nennt, 5:12. Am vergangenen Sonntag und noch einmal heute, am Sonntag, dem 6. September, werden im blauen Salon des Theaterrestaurants Backstage Kunstwerke verkauft, die jahrzehntelang fast vergessen in einem Dokumentenschrank schlummerten. Es handelt sich um frühere Ankäufe des Kunstvereins aus den 1960er bis 70er Jahren. Denn damals wurden Künstler nicht mit einem Ausstellungshonorar, sondern mit dem Ankauf von Werken bezahlt. Darunter befinden sich Namen wie Josef Beuys, Otto Piene oder Tomi Ungerer. Aber auch zahlreiche heute weniger bekannte Künstler. Nun wurden die Bestände gesichtet, katalogisiert und bewertet. Die Werke sollen zu vergleichsweise erschwinglichen Preisen neue Besitzer finden. Der Erlös bleibt beim Kunstverein. Und der kann das Geld gut gebrauchen. Denn mit der endgültigen Schließung des Theaters im kommenden Jahr verliert der Verein auch seine bisherige Galerie. Wir haben uns beim Kunstverkauf umgehört und zunächst mit der Vorsitzenden des Kunstvereins, Karin Derstroff, gesprochen. Und danach geht es an die Donau. Dort ist der Kunstverein nämlich gerade mit seiner Reihe extrem unterwegs, im alten Messpegelhaus, inzwischen bei Nummer 3 angekommen. Dieses Mal mit dem Künstler Kyrill Lachauer. Für die Kunst ist es 5:12 und zwar ganz wörtlich. Deshalb lädt der Kunstverein Ingolstadt auch heute noch einmal genau ab 11.55 Uhr zum Kunstfrühshoppen. Allerdings nicht nur zum Schauen, sondern in diesem Fall vor allem zum Kaufen. Denn in einem alten Dokumentenschrank des Kunstvereins

0: schlummerte über Jahrzehnte ein besonderer Schatz. Werke von Künstlern, die einst beim Kunstverein ausgestellt hatten. Statt eines Ausstellungshonorars waren in früheren Jahrzehnten Kunstwerke angekauft worden. Unter anderem von Josef Beuys, Otto Piene oder Tomi Ungerer. Jetzt hat der Kunstverein diese Arbeiten wiederentdeckt, katalogisiert, ihren Wert recherchiert und bietet sie zum Verkauf an. Warum der Kunstverein diesen ungewöhnlichen Schritt geht, was die Käufer davon haben und welche Geschichten hinter den teilweise jahrzehntealten Arbeiten stecken, darüber habe ich mit der Vorsitzenden Karin Derstorf gesprochen. Ja, Karin Derstorf, 5:05 des Kunstvereins. Welche Idee, welche Botschaft steckt hinter dieser Aktion?
1: Ja, das war jetzt natürlich für uns schon in gewisser Weise ein Experiment, weil wir ja gar nicht gewusst haben, wie kommt es an, gibt es überhaupt ein Interesse. Aber ich bin jetzt ziemlich überwältigt von dem Ansturm der Besucher und Besucherinnen. Und wir haben tatsächlich schon ein bisschen was verkauft. Was wir verkaufen, das sind Arbeiten hauptsächlich aus den 60er, 70er Jahren. Das war nämlich eine Zeit, wo die Künstler, und es sind tatsächlich nur Männer, wo die Künstler, auch das passt zu dieser Zeit, noch kein Honorar gekriegt haben, sondern eigentlich kostenlos ausgestellt haben und deswegen hat man ihnen was abgekauft. Diese Technik hat sich dann oder dieses Vorgehen hat sich dann ab den 70ern geändert. Da hat man ihnen dann Kataloge gezahlt und in den letzten, ich sage jetzt bestimmt 30 Jahren, kriegen sie ganz normal wie jeder Berufstätige Honorar. Und drum stammen die Arbeiten eben aus diesem Zeitraum und es sind hauptsächlich Grafiken. Es gibt ganz, ganz, ganz bezaubernde, schöne Landschaften und Akte und Abstraktes. Und es gibt, also das ist ja alles Profikunst. Es gibt aber auch tatsächlich ein bisschen was Wertvolles. Das ist zum Beispiel ein Siebdruck vom Otto Piene, eine Lithografie vom Otto Piene. Der ist hier in Ingolstadt gedruckt worden. Von der Firma Geier, das war damals eine super bekannte Druckerei, zu der alle konkreten und alle auch sonst wie Künstler, die ein Druckwerk hatten, gekommen sind. Das war im Grunde auch der Anfang, der Input fürs Museum für konkrete Kunst. Das heißt eigentlich, dieser Herbert Geier war da praktisch so ein Pionier im Druck. Und dieser Otto Piene, den es jetzt noch in ein paar Exemplaren rund um die Welt gibt, auch wenn jetzt der in New York noch wäre, der ist in Ingolstadt gedruckt worden. Und es gibt sogar noch die Drucktafeln. Die gehören aber nicht uns, die gehören der Stadt und lagern in irgendeinem Lager. Der Piene kostet 1500 Euro. Und sonst hat sich jetzt alles so bewegt zwischen tatsächlich 10 und sagen wir mal 300 Euro. Und es ist wirklich, also ich bin überwältigt, wie das angenommen wird. Auch die Kunst angenommen. Also man versucht nicht nur den Kunstverein zu unterstützen, dafür natürlich sind wir froh und dankbar, sondern es besteht auch so eine Freude an diesen Arbeiten. Und das Arbeiten, die Jahrzehnte jetzt in einem vernachlässigten, vergessenen Schrank lagen. Und das finde ich besonders, das geht mir ans Herz, dass sie wieder gesehen werden.
0: Gab es auch überraschende Funde dabei, mit denen Sie so nie gerechnet hätten?
1: Also tatsächlich, wir hatten auch noch ein Blatt von Beuys. Der ist aber jetzt natürlich schon verkauft. Es klingt jetzt ganz großartig, der ist jetzt nicht so wertvoll, weil der Beuys hat ja sehr hohe Auflagen gehabt. Also das ist schon verkauft für 280 Euro. Es war auch eine Arbeit eines buddhistischen Mönchs dabei, von dem noch kein Mensch irgendwie was gehört hat. Sonst war aber eine Überraschung, wie viele Arbeiten von manchen Künstlern vorhanden sind. Also ein Herr Franz Kochseder, der sogar noch lebt, von dem sind bestimmt 80, 90 unterschiedliche Blätter da. Und das sind einfach super schöne Blätter. Aber sonst so, dass man jetzt wie auf den Dachboden schaut und dann sagt man, hoch ein Monet, so ist es jetzt nicht gewesen.
0: Eines dieser Blätter von Franz Kochseder haben Hermann Wittmann und seine Frau erworben.
2: Ich bin Mitglied im Kunstverein und heute findet ja im Stadttheater, man muss es direkt so sagen, ein Ausverkauf von Kunst statt. Der Kunstverein ist durch die prekäre Lage der Stadt Ingolstadt in finanziellen Angelegenheiten leider irgendwo auf den Hund gekommen. Ich habe mir gerade eine kleine Radierung ausgesucht. Der Künstler, das ist ein Herr Franz Kochseder aus München. Die Radierung hat meine Frau und mich angesprochen und wir haben das jetzt irgendwo ein bisschen auch als Erinnerung gekauft. Der Herr Kochseder hatte Ende der 1980er Jahre eine Ausstellung hier in Ingolstadt. Das ist ein kleines Bild und zeigt einen männlichen, nackten Menschen in Seitenansicht. Und das hat meine Frau und mich einfach angesprochen. Man muss dazu sagen, wir lieben Abbildungen, auf denen Menschen wieder zu erkennen sind. Und unser Haus hängt eigentlich voll mit solchen Bildern und wir mögen das einfach.
3: Haben Sie schon einen Platz im Hinterkopf, wo Sie das aufhängen wollen?
2: Im Moment leider nicht, weil wir eigentlich ein volles Haus haben und schon Bilder nur noch im Regal bzw. im Aktenschrank liegen haben. Aber nachdem das jetzt neu ist, bin ich mir sicher, dass wir da irgendetwas finden. Also wir möchten die Aktion hier sehr gerne unterstützen. Der Kunstverein ist heute finanziell auch sehr prekär und man weiß ja gar nicht, wie das überhaupt weitergehen soll. Und es ist sehr schade. Der Kunstverein Ingolstadt bietet dem Interessierten hier eben vor allen Dingen Bilder oder andere Kunstwerke von anderen Städten. Jetzt war gerade im Ausstellungsraum vom Stadttheater im Rahmen einer Installation ein Film zu sehen über einen Durchgang durch das bereits geschlossene Theater, wo die Künstlerin sich einfach Gedanken gemacht hat. Und das ist sehr eindrucksvoll gewesen. Der Kunstverein ist ja heute auch finanziell sehr angeschlagen, sodass ernsthafte Überlegungen sind, dass man den Verein in den nächsten Monaten auflösen wird. Und das ist ja sehr schade, weil auf diese Art mit dem Kunstverein sind eben Künstler in Ingolstadt zu sehen, die von auswärts kommen und deren Kunst hier sonst nie zu sehen wäre. Und ein bisschen muss man einfach die Möglichkeiten haben, über den eigenen Stadtrand hinaus zu sehen, was in anderen Städten alles so läuft. Meine Verbindung mit dem Kunstverein wird dadurch intensiviert, dass ich ehrenamtliche Ausstellungsaufsichten mache, um das Ganze ein bisschen zu unterstützen. Ich würde es sehr schade finden, wenn diese eigentlich einzige Möglichkeit, Künstler aus anderen Städten nach Ingolstadt zu holen, mit dem beendet wird.
3: Zumindest zur Überbrückung der finanziellen Notlage kann der Kunstverkauf des Kunstvereins Ingolstadt hoffentlich beitragen. Bevor aus den alten Beständen allerdings ein Verkaufsangebot werden konnte, war einiges an Arbeit nötig. Denn die Werke lagen nicht einfach feinsäuberlich sortiert mit Künstlernamen, Titeln und Preisen bereit. Klaus Hüssen und Angelika Wegener-Hüssen haben sich durch den Bestand gearbeitet, geordnet, recherchiert und katalogisiert. Eine Arbeit, die fast ein wenig nach archäologischer Spurensuche klingt. Ich habe Klaus Hüssen gefragt, was er und seine Frau bei dieser Recherche entdeckt haben.
4: Ja, es zeichnet sich ja schon eine ganze Weile ab, dass das Stadttheater geschlossen wird. Und nachdem der Kunstverein unten die Galerieräume hat, aber auch sein Depot und sein Büro, haben wir überlegt, ja, was machen wir, wenn wir raus müssen? Wir wissen nicht, wohin und wann es ist. Und dann kam der Gedanke, ja, irgendwann mal müssen wir mal schauen, was haben wir eigentlich im Bestand oder was gehört eigentlich dem Kunstverein? Und dann hatte ich die dumme Idee, mich freiwillig zu melden, um mal zu schauen, was überhaupt da ist. Etwa im Juni bin ich da mal rein, auch mit meiner Frau, und haben geschaut. Da hat sich gezeigt, so ganz so einfach ist es nicht. Also es ist ein Archiv gewesen, das nicht so gepflegt wurde, wie man sich es vielleicht vorstellt, aber es war machbar. Aber es war viel mehr, als wir gedacht haben. Auch viel mehr Künstler, Und es war auch wichtig, dass man auch jedes Mal nachschaut, wann war die Ausstellung, wie steht das in Bezug zum Kunstverein. Weil manche finden wir keinen direkten Bezug, die haben wir dann zur Seite gelegt und nur die aufgenommen, erstmal die sicher eine Ausstellung hatten. Da kamen so ungefähr 25 Werke von 25 Künstlern und Künstlerinnen. Künstlerinnen waren es, glaube ich, gar kein. Na gut, wie es halt so ist in der Kunst, kamen so zusammen. Darunter war erfreulich ein Druck von Beuys und eine Serigraphie von Otto Piene, ein Original. Das waren quasi die herausragenden Stücke. Und das Übrige war auch schöne Sachen, hat man heute auch gesehen. Es sind etliche auch verkauft worden. Grafiken, Kupferstiche, Tiefdrucke und auch Serigraphien. Also es war eine Arbeit, die hat etwa dann ja mit Pausen, nicht jeden Tag, aber so 3 Wochen Arbeit gemacht. Nicht ganztags, sagen wir mal halbtags. Und dann kam die Ausstellung, Projekt des Kunstvereins Albergo Diffuso. Und dann kam auch gleich die Idee, ja, dann fangen wir dieses Jahr schon an und versuchen, das Depot etwas zu lichten. Das wird nicht ganz gelingen, aber wir versuchen jetzt zumindest den Bestand zu reduzieren. Es ist Vereinsvermögen. Von den Einnahmen werden weiter, soweit es geht, dann nächstes Jahr Projekte gefördert oder auch Ausstellungen. Bei knappen Mitteln ist es vielleicht auch der einzige Weg, dass man vielleicht für nächstes Jahr auch noch genügend Mittel zusammenkriegt. Und es ist noch nicht ganz abgeschlossen. Es gibt sicher noch ein paar hundert Kataloge, die im Büro stehen. Da ist noch völlig unklar, was man damit macht. Einige von diesen, es sind Kataloge sowohl von eigenen Ausstellungen, also Kunstverein. Da wird man schauen, wie man das möglichst unter die Leute bringt, zu einem kleinen Preis, wenn es geht. Aber auch Kunstbücher, die gar nicht so billig gehandelt werden normal. Aber Bücher verkaufen ist ja nicht so einfach. Und da ist noch keine gute Idee gekommen. Also das Momox zahlt dafür nichts, weil die haben kein Publikum, das Kunstbücher kauft. Wir suchen noch.
3: Wie haben Sie die Resonanz auf die Veranstaltung bisher empfunden?
4: Es gab schon mal vor 4 Jahren einen kleinen Kunstverkauf im Rahmen einer Ausstellung. Da war ich aber nicht dabei. Da haben sie nur, glaube 4 Sachen verkauft. Das war nichts im Nachhinein. Und deshalb bin ich heute positiv überrascht, wie groß die Resonanz ist. Vielleicht liegt es auch, dass es an einem Ort ist, der gut erreichbar ist. Auch vielleicht obertägig, vielleicht schöner als unten im Theater oder in der Werkstattbühne in der Galerie.
3: Waren Sie von manchen Funden, die Sie gemacht haben in diesen 3 Wochen, auch selber überrascht?
4: Nachdem ich nie wusste, was drin ist, fast von jedem Fund. Also ich hatte nur eine Ahnung. Ich habe einmal vorher habe ich mal kurz in die Schubladen geschaut und es gab immer das Gerücht, irgendwo muss es einen Beuys geben, aber gesehen hatte ich ihn vorher nicht. Insofern war schon vieles eine Überraschung, auch von der Menge. Also es gibt von manchen, also früher hat man auch den Künstlern, nachdem kein Honorar gezahlt wurde für die Ausstellungen, auch Werke abgekauft. Bei manchen hat man von einer bestimmten Grafik fast die gesamte Auflage offensichtlich angekauft. Jetzt sind davon natürlich sehr viele bei uns im Kunstverein gelandet und auch im Kunstmarkt. Nichts dazu, also das haben wir quasi den gesamten Bestand. Wenn wir das jetzt in den Markt fluten, werden sicher die Preise sinken. Also wir wissen nicht, was der genaue Wert ist. Wir haben es jetzt versucht zu ermitteln. Es gibt ja 3 Preisarten. Also es gibt dann, die es privat auf eBay anbieten. Dann gibt es den Galerie- und Kunstmarkt und dann die Auktionen. Und ich habe versucht, so die Preisspanne da, nicht unbedingt den Galeriepreis, die sind manchmal höher, sondern so, wie es angeboten wird. Und da muss man schauen, wie die Haltung ist und dann legt Frau Derstroff den Preis weg. Das mache ich jetzt nicht, ich habe nur recherchiert. Den Verkauf selber praktisch muss die Vereinsvorsitzende abwickeln.
3: Was erhoffen Sie sich insgesamt von dieser Aktion?
4: Darf man über Geld reden? Also bis Mittag, in der ersten Hälfte jetzt heute, haben wir, glaube ich, jetzt rund 1.000 Euro eingenommen. Es geht in den Vereinsvermögen über und wird dann entsprechend des Zwecks verwendet. Wenn beim zweiten Mal noch mal dasselbe reinkommen würde, würde es für knapp eine aber sehr knapp für eine Ausstellung langen. Da muss man realistisch sein. Es wird jetzt nicht den Kunstverein retten, aber vielleicht gibt es die Möglichkeit, vielleicht auch nächstes Jahr nochmal ein Albergo Diffuso zu finanzieren. Das müssen wir sehen, wie das mit den Mitteln weitergeht. Ob dann auch bei den Aktionen der Mitgliederstand sich verdoppelt, glaube ich nicht. Aber man kann zumindest mal, der Kunstverein ist ein bisschen im Gespräch, was auch sehr positiv ist.
3: Kunst, die jahrzehntelang im Schrank lag, wechselt also jetzt den Besitzer und wird damit vielleicht genau das, wofür sie ursprünglich gedacht war. Gesehen, aufgehängt und im besten Fall geschätzt zu werden. Für den Kunstverein ist 5 vor 12 Kunst gegen Kohle allerdings mehr als ein ungewöhnlicher Kunstflohmarkt. Die Einnahmen sollen helfen, die Arbeit des Vereins auch nach dem Ende der Galerie im Theater fortzuführen. Und wer beim ersten Termin noch nicht dabei war, hat noch eine Gelegenheit. Heute, am 6. September, findet der Kunstverkauf noch einmal im blauen Salon des Restaurants Backstage statt. Von 11.55 Uhr bis 14 Uhr. Vielleicht findet sich dort ja nicht nur ein vergessenes Kunstwerk mit Geschichte, sondern auch ein kleines Stück Zukunft für den Kunstverein. Vom Kunstverkauf nimmt uns Vereinsvorsitzende Karin Derstroff nun noch mit an einen ganz anderen Ort. Und auch dort spielt die Frage eine Rolle, wie wir Kunst betrachten und welche Geschichten ein Bild, ein Film oder eine Installation erzählen kann. Im alten Messpegelhaus an der Donau geht die kleine Reihe Extrem unterwegs, kuratiert von Ludwig Hauser, in die dritte Runde. Nach Matthias Geitel und dem Extremsportler, Fotografen und Zeichner Uwe Arauner ist jetzt Kyrill Lachauer an der Reihe. Der Künstler, der in Rosenheim geboren wurde und in Berlin lebt, nähert sich dem Thema extrem unterwegs, allerdings auf seine ganz eigene, lakonische Weise.
1: Die Idee von Extrem unterwegs war extrem unterwegs, weil wir finden, dass es die Stadt zurzeit ist, wenn auch in eine fragwürdige Richtung, dass viele Kunstschaffende extrem unterwegs sind, um weiterhin irgendwie noch auftreten zu können. Aber zum Beispiel wie der Uwe Arauner, der ist tatsächlich auch extrem unterwegs im Sinne von Bewegung. Er ist Extremsportler. Und jetzt kommt eben der Kyrill Lachauer. Kyrill Lachauer ist in Rosenheim geboren, lebt in Berlin. Er hat zurzeit eine Einzelausstellung im Kunstpalais Erlangen, die sehr, sehr sehenswert ist. Und er war auch beim letzten Albergo Diffuso schon mit 2 Videofilmen bei uns zu Gast. Und jetzt liefert er fürs Messpegelhaus wieder einen Videofilm, der heißt Amerika. Jetzt kann man sich fragen, was stelle ich mir unter Amerika vor? Ist es ein Film von einem Trump oder sonst wie? Also ich kann jedem nur raten, am Messpegelhaus dann vorbeizufahren, weil Amerika ist ein Ort, der in Ostdeutschland liegt. Und es ist tatsächlich, der heißt so, und es ist tatsächlich eine ungeheuer pointierte, schräge, komische, erbärmliche Bilderzählung, in dem spielen Gleise an einem verlassenen Bahnhof, auf dessen Bahnhofsschild Amerika steht, eine Rolle. Es spielt ein Mann mit einem Musikinstrument, der da entlang schlappt, eine Rolle. Ein Hund. Und es ist in seiner Wirkung, in seiner armseligen Wirkung, so ein Synonym fürs Unterwegssein von Ingolstadt in kultureller Hinsicht, dass wir sehr froh sind, diese Arbeit zeigen zu können. Und wir bleiben, egal was mit dem Kunstverein passiert, mit Kyrill Lachauer im Gespräch, denn eine Einzelausstellung mit diesem außergewöhnlichen Künstler würde uns immer noch irgendwie vorschweben.
3: Kleiner Wermutstropfen, bei der Vernissage am Messpegelhaus konnte Kyrill Lachauer leider nicht anwesend sein.
1: Kyrill Lachauer ist nämlich zurzeit extrem unterwegs. Und wo? Auf Bäumen in Berlin. Dort schneidet er Äste ab. Kyrill Lachauer hat das, was jeder Künstler zurzeit hat. Er kämpft um seine Kunst und sein Einkommen und das tut er so sehr, dass er diesen Tag freinehmen sich eigentlich nicht leisten kann. Kyrill Lachauer war aber auch immer schon extrem in der Welt unterwegs. Er ist Skilehrer, Kletterführer, er war sehr oft in Amerika, hat zeitweise dort gelebt, in Indien, in Rumänien und sonst wo, und hat dieses Unterwegssein auch zum Thema seiner filmischen und fotografischen Arbeit gemacht. Natürlich ist Kyrill Lachauer ein akademischer Künstler. Er hat in München und Berlin studiert, Kunst, und er hat auch Ethnologie studiert und bringt jetzt also dieses Wissen vom Völkern und Unterwegssein in seiner Arbeit zusammen. Unser Traum ist immer noch, sollte es mit dem Kunstverein vielleicht weitergehen, eine Einzelausstellung mit Kyrill Lachauer. Das ist auch sein Traum. Das behalten wir im Auge. Diesmal haben wir halt eine Arbeit nur. Ich finde sie großartig. Sie heißt Amerika. Was es mit Amerika auf sich hat. Kyrill Lachauer war mit seinem Freund Barry Barrett, der tatsächlich Amerikaner ist, aus Amerika, aber aus irgendwelchen Gründen geflohen ist und dort nicht mehr hin zurück kann, aber so gerne nach Amerika wollte, in einem sächsischen Ort namens Amerika. Und er ist dort mit ihm an den Bahnhof gegangen. Er schaut mit Zaubern aus der Bahnhof, ihr werdet begeistert sein. Dort ist eben der Barrett, weil er halt nimmer nach Amerika kann und so Heimweh hat, musizierend mit seinem Hund, der euch auch irgendwie bekannt vorkommt, das ist ein Doppelgänger von der Trudi, mit seinem Hund über die Gleise gezogen. Das hat er gefilmt.
3: Soweit unser Blick auf den Sommerendspurt beim Kunstverein Ingolstadt. Von den Kunstwerken, die jahrzehntelang in einem Dokumentenschrank schlummerten und jetzt neue Besitzer suchen, bis hin zu Kyrill Lachauers herzzerreißend ironisch pointierter Reise ins vermeintliche Amerika. Das Video ist in Dauerschleife von 7:30 Uhr morgens bis abends um 9 Uhr im alten Messpegelhaus zu sehen. Und wie schon erwähnt, wenn Sie beim Kunstverkauf noch stöbern möchten, haben Sie dazu gleich heute Mittag, also am Sonntag, dem 6. September, die letzte Gelegenheit. Ab 11.55 Uhr lädt der Kunstverein wieder zum Kunstfrühshoppen in den blauen Salon des Restaurants Backstage im Theater ein. Greifen Sie zu! Das war's für heute vom Kulturkanal. Unsere Beiträge und Sendungen gibt es, wenn Sie mögen, alle auch zum Nachhören. Die Podcasts finden Sie auf unserer Website kulturkanal-ingolstadt.de und auf Facebook. Einen schönen Sonntag, vielleicht ja weiterhin im Zeichen der Kunst, wünscht Ihnen Ihre Heike Haberl.
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8: Aktuell habe ich keine Meldungen von den Straßen. Eine gute und wie immer sichere Fahrt.
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8: Liegen mir zurzeit keine vor. Kommt blitzfrei an euer Ziel.
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8: Es gibt zwar einen recht frischen Start in den Tag, aber heute gibt es dann auch echt einfach nochmal ein schönes Spätsommerwetter. Es wird sonnig mit bis zu 24 Grad. Am Spätnachmittag und abends wird es dann auch recht schnell wieder kühler. Es bleibt aber trocken.
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2: 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Es ist 10 Uhr. 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
3: Ich bin Joshua Heise. Schicksalswahl in Sachsen-Anhalt. Rund 1,7 Millionen Wahlberechtigte können noch bis 18 Uhr ihre Stimme abgeben. Bis zuletzt hatte die vom Verfassungsschutz als gesichert rechtsextreme AfD die Umfragen klar angeführt. Für eine absolute Mehrheit wird es aber wohl nicht reichen. Bislang haben CDU, SPD und FDP zusammen regiert. Die FDP könnte aber an der 5%-Hürde scheitern. Kommt jetzt Bewegung in die Gespräche über ein Ende des Ukraine-Kriegs? Nach ihrem Treffen mit Kreml-Chef Putin in Moskau werden die US-Vermittler Witkow und Kushner heute in Kiew erwartet. Ulf Mauder berichtet.
4: Die Gespräche hier in Moskau dauerten gut 3 Stunden. Der Kreml sprach anschließend von konstruktiven Unterredungen. Ergebnisse zu möglichen Schritten für ein Kriegsende in der Ukraine sind aber bisher nicht bekannt. Die US-Gesandten Witkow und Kushner besuchen nun erstmals überhaupt die Ukraine. Dafür gilt eine Feuerpause, allerdings begrenzt auf Kiew.
3: Dass künstliche Intelligenz auch gefährlich sein kann, zeigt ein jetzt öffentlich gewordener Vorfall mit der ChatGPT-Mutterfirma OpenAI. Demnach hat der US-Konzern eine deutschsprachige Wiki-Seite in großem Stil für interne Absprachen der ChatGPT-Mutterfirma OpenAI. Demnach hat der US-Konzern eine deutschsprachige Wiki-Seite in großem Stil für interne Absprachen.

0: 0:0 unentschieden gespielt. Und bei der Basketball-Heim-WM haben die deutschen Frauen Japan mit 74:58 besiegt.
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2: In der Region wird heute gleich zweimal ganz friedlich marschiert. Denn in Eichstätt und in Pfaffenhofen ist Volksfestzeit. In Eichstätt geht es mit über 1000 Teilnehmenden in einem großen Festzug von der Westenstraße bis zum Festplatz. In Pfaffenhofen ziehen 5 Musikkapellen durch die Stadt und spielen um 13.45 Uhr ein Standkonzert am Rathausplatz. Anschließend geht es nacheinander wieder raus zum Volksfestplatz. In beiden Städten sind die Events verbunden mit ein paar Straßensperren, die gleich nach den Umzügen wieder freigegeben werden. Aus der Lokalredaktion Katja Richter.
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2: Aktuell habe ich keine Meldungen von den Straßen. Eine gute und wie immer sichere Fahrt.
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2: Liegen mir zurzeit keine vor. Kommt blitzfrei an euer Ziel.
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2: Es gibt zwar einen recht frischen Start in den Tag, aber heute gibt's dann auch echt einfach nochmal ein schönes Spätsommerwetter. Es wird sonnig mit bis zu 24 Grad. Am Spätnachmittag und abends wird's dann auch recht schnell wieder kühler, es bleibt aber trocken.
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4: Schönen Sonntag, eine weitere Sommerferienwoche hier in Bayern liegt hinter uns, über die wir gleich sprechen. Eine letzte Sommerferienwoche liegt noch vor uns. Und dazwischen befindet sich diese Wochenshow mit einem Besuch bei Radiofamilie Semmelmeier. Erstmal ganz entspannt, gleich in dieser Wochenshow.

0: erste Ausgabe im September der Wochenshow. Einen schönen Abend noch, bitte nicht jetzt schon. Die Wochenshow.
1: Ja, Schwarzfischer, her zu Birgi.
0: Schwarzfischer.
1: Her zu Birgi, kommen gleich wieder die Semmelmeiers, oder?
0: Radiofamilie Semmelmeier, wie immer gleich, ja, natürlich.
1: Sehr schön, das ist mir in Ihrer Show am liebsten.
0: Warum das denn?
1: Na, weil man Sie da nicht hören kann.
0: Seien Sie nicht so sicher, Herr Dings.
1: Ach, du lieber Gott, ach, du lieb.
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4: Ja.
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3: Aktuell habe ich keine Meldungen von den Straßen. Eine gute und wie immer sichere Fahrt.
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3: Liegen mir zurzeit keine vor. Kommt blitzfrei an euer Ziel.
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3: Es gibt zwar einen recht frischen Start in den Tag, aber heute gibt es dann auch echt einfach nochmal ein schönes Spätsommerwetter. Es wird sonnig mit bis zu 24 Grad. Am Spätnachmittag und abends wird es dann auch recht schnell wieder kühler, es bleibt aber trocken.
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7: Möchte betonen, in dieser halben Stunde möchte ich mich nicht in Konkurrenz aufstellen zu unserem Morgenteam. Ja, mein Ferry ist eh im Urlaub, aber die Sophia, die sich natürlich ganz viele Prominentenmeldungen auch immer zusammensucht für die Show. Aber ein paar Promi-Meldungen mussten zwingend mit in diese Wochenshow und da hören wir gleich einmal rein.

0: Wir von hier, das ist die Wochenshow. Happy Weekend. Von dieser Woche muss man sich erholen als Elternteil, gerade weil Sommerferien sind und man ja tagsüber auch die Kids noch um sich hat. Nicht böse gemeint, liebe Kinder. Aber Eltern freuen sich manchmal auf den Schulanfang, oder? Gibt ein paar Promi-News, zum Beispiel hier Schauspielerin Veronika Ferres hat bekannt gegeben, dass sie sich von ihrem Ehemann Carsten Maschmeyer getrennt hat nach über 17 gemeinsamen Lebensjahren. Vermute schwer, sie hat ihm die Zukunftspläne der nächsten Jahre in der Höhle der Löwen präsentiert und er wollte nicht weiter investieren. Nach dem Tod von König Harald in Norwegen gibt es jetzt einen neuen König. Das Land freut sich, aber die Sache hat einen Haken, nämlich den Stiefsohn des neuen Königs, den Sohn von Königin ist ja jetzt Mette Marit, der mit Fußfesseln tatsächlich ausdurfte und den Sarg des verstorbenen Königs tragen. Und ansonsten genießt er auch offensichtlich sehr, sehr viele Freiheiten, ist nicht in einer herkömmlichen Gefängniszelle untergebracht, sondern in luxuriösen Räumlichkeiten, aber halt mit Fußfessel, okay. Hey, aber er kann sich da relativ frei mehr oder weniger bewegen und das stößt jetzt dem norwegischen Volk auf. Da hat der neue König natürlich alle Hände voll zu tun, hier Schaden von der Monarchie abzuwenden. Apropos Monarchie, by the way, in dieser Woche kam die Nachricht, dass König Charles einer von drei Menschen weltweit ist, die als einzige ohne Reisepass unterwegs sein dürfen. Eine Information, die keiner braucht, aber die ist auch logisch, weil wie willst du das Gesicht mit diesen Ohren auf ein Passfoto? Nein. In England ja momentan sowieso hohe Wellen, weil ja Harry und Meghan wieder zurück sind. Umso schöner, dass der künftige König von England, Prinz William, jetzt geehrt wurde. Und zwar von einem Naturschützer. In Australien hat er eine Krokodilart nach Prinz William benannt. Klingt erstmal komisch, aber William hat sich dann trotzdem hoch erfreut gezeigt. Logisch, es gibt schlimmere Vergleiche als die mit einem Krokodil. Kurze Beine, große Klappe, aber einen langen Schwanz. Schönes Wochenende.
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3: Ich bin Joshua Heise. Die Augen der Welt richten sich auf Sachsen-Anhalt, denn die AfD könnte dort zum ersten Mal überhaupt eine Landtagswahl gewinnen. Sie führt die Umfragen klar an, ob es für eine absolute Mehrheit reicht, wird sich zeigen. Die anderen Parteien wollen das jedenfalls verhindern. Bis 18 Uhr können rund 1,7 Millionen Menschen ihre Stimme abgeben. Das ist bislang keinem kommerziellen Anbieter aus Europa gelungen. Das Startup ESA Aerospace hat mit seiner Spectrum-Rakete Satelliten in die Erdumlaufbahn gebracht. Beim zweiten Testflug startete sie vom norwegischen Weltraumbahnhof Andøya. Zoe Tassovali berichtet.
4: Beim ersten Versuch war nach gerade mal 30 Sekunden Schluss. Diesmal schaffte es die 28 Meter hohe Rakete bis ins All. Für Europa ist das mehr als nur ein Raumfahrterfolg. Viele europäische Satelliten fliegen bisher mit US-Raketen ins All. Diese Abhängigkeit soll verkleinert werden und weitere Raketen starten. ESA Aerospace-Chef Metzler sagt, Europa habe jetzt einen eigenen Zugang zum Weltraum.
3: Erst die Regenbogenbank, jetzt der Gedenkbaum. Im Berliner Tiergarten haben Unbekannte den Erinnerungsort an den Anschlag vom Berliner Christopher Street Day erneut geschunden. Nach ARD-Informationen hat eine Streife in der Nacht die Zerstörung bemerkt. Jetzt ermittelt der Staatsschutz. Bei dem islamistischen Anschlag auf den CSD Ende Juli war eine Frau getötet und 31 weitere Menschen verletzt worden. Einige bayerische Landkreise haben zum Schutz von Nutztieren vorübergehend den Abschuss einzelner Wölfe erlaubt. Der Bund Naturschutz in Bayern schimpft, dass etwa im Oberallgäu seit 8 Jahren ein Wolf lebt, der aber noch nie Schafe oder Rinder gerissen habe. Die alten Schauerbilder vom großen bösen Wolf seien nicht mehr zeitgemäß. Der Bundestag hatte im März den Abschuss von Wölfen großen bösen Wolf seien nicht mehr zeitgemäß. Der Bundestag hatte im März den Abschuss von Wölfen erleichtert.
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0: Pole-Position startet Pierre Gasly aus Frankreich. Das Rennen beginnt heute um 15 Uhr. Aus der Lokalredaktion Katja Rechter.
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0: Aktuell habe ich keine Meldungen von den Straßen. Eine gute und wie immer sichere Fahrt.
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0: Liegen mir zurzeit keine vor. Kommt blitzfrei an euer Ziel.
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0: Es gibt zwar einen recht frischen Start in den Tag, aber heute gibt's dann auch echt einfach nochmal ein schönes Spätsommerwetter. Es wird sonnig mit bis zu 24 Grad. Am Spätnachmittag und abends wird's dann auch recht schnell wieder kühler, es bleibt aber trocken.
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4: Schönen Sonntag, da gehst du nichtsahnend mit einer Tasse Kaffee auf die Terrasse, in den Garten oder auf den Balkon und schon wappfideibel hängen dir die Spinnweben im Gesicht. Die Viecherl, die dahinter stecken, jetzt im Altweibersommer kommen gleich zu Wort. 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

0: 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Was ist denn da passiert? Also in fremdem Landkreis Schwandorf gibt es einen Bahnhof. Da hält die Regionalbahn 23 auf ihrem Weg von Regensburg nach Weiden. Und da steigen manchmal Leute ein. Und ab und zu wohl auch auf. Zwei Passagiere sind auf die Regionalbahn in Pfreimd gestiegen und bis Wernberg auf dem Dach mitgefahren. Das ist im Zug aufgefallen, man hat die Polizei schon mal per Funk verständigt, die hat in Wernberg gewartet, dann sind die beiden aber vom Dach runtergesprungen, durch die Naab gewartet und dann über ein Maisfeld abgehauen. Polizeiinspektion Waldmünchen ermittelt jetzt. Unglaublich, auf dem Zugdach mitgefahren, das ist wie in einem schlechten Westernfilm. Geht natürlich gar nicht, ist grob fahrlässig. Und andererseits habe ich dann doch wieder für jeden Verständnis, der Bahn mal aufs Dach steigt.
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3: Du, Mami, halt mich nicht für einen Spinner.
4: Wir sind Spinnen.
3: Ja, ich weiß schon. Aber ich wollte nur wissen, warum nennen denn die Menschen diese Jahreszeit Altweibersommer?
4: Das liegt an unseren Netzen. Die sehen aus wie graue weiße Haare.
3: Ah,
4: jetzt spinn doch ein bisschen, mein Spatz.
3: Okay.
4: Ja.
3: Ach du, sag mal, der Papa hat so geschimpft über einen Otto.
4: Otto?
3: Ja, der Papa sagt, der Otto schafft es nicht, ein richtiges Netz herzustellen.
4: Der meint nicht Otto, der meint O2.
3: Ach so.
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3: Auf der A9 München Richtung Nürnberg bildet sich zwischen Manching und Ingolstadt Ost ein Stau und hier dauert es zurzeit eine Viertelstunde länger.
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3: Einen Blitzerhänger im Landkreis Regensburg und zwar in Gonnersdorf bei Wenzenbach in der Ortsdurchfahrt. Vielen Dank an Martin.
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3: Es gibt zwar einen recht frischen Start in den Tag, aber heute gibt es dann auch echt einfach nochmal ein schönes Spätsommerwetter. Es wird sonnig mit bis zu 24 Grad. Am Spätnachmittag und abends wird es dann auch recht schnell wieder kühler, es bleibt aber trocken.
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6: Tja, ich kann euch nur sagen, es ist interessant. Dieser halben Stunde werden wir erleben, dass der Enkel des großen Ex-Beatle John Lennon etwas mit unserer Region hier zu tun hat.

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1: Jo, und wir kommen ohne große Umwege zur Zahl der Woche. Das ist die 600. Weil ungefähr 600 Jahre lang gilt Beilngries bereits, also seit dem 15. Jahrhundert, als Zwiebelanbaugebiet. Die Zwiebeln sind damals vor allem in den Gärten vor den beiden Stadttoren angebaut worden. Daher stammt übrigens auch der Beiname für die Beilngrieser, nämlich Zwiebeltreter. Und bis heute hat sich diese Tradition der Zwiebel gehalten und das bekommt jetzt eine ganz besondere Würdigung. Es gab einen Spatenstich in dieser Woche und zwar am großen Innenraum des Kreisverkehrs an der B299 bis zum 10. Oktober, also quasi bis zum Start des großen traditionellen Zwiebelmarkts in Beilngries, soll dort eine Skulptur entstehen aus Stahl, eine Zwiebel mitten im Kreisverkehr. Das erinnert ein bisschen an die überdimensionale Leberkassemmel aus dem Eberhofer-Film. Aber da ist tatsächlich, also soll es in den nächsten Tagen eine große Zwiebelskulptur dort entstehen. Und das finde ich schön, weil das natürlich auch in die bayerische Landschaft hineinpasst, nicht wahr? Ich meine, es gibt tausende Orte mit einem Zwiebelturm, aber ein Zwiebelkreisverkehr hat dann nur Beilngries. Freue ich mich für euch.

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September-Ausgabe, auch schon fast wieder Geschichte. Eine Geschichte, apropos, ist mir tatsächlich noch im Kopf geblieben aus dieser Woche und da habe ich mich gefreut. Der Sohn von John Lennon, Ex-Beatle John Lennon, ihr wisst ja. So, der schaut übrigens nicht nur genauso aus wie sein Vater, nein, er hat den John Lennon jetzt posthum zum Großvater gemacht. Er ist nämlich zum ersten Mal Papa geworden, der Sohn von John Lennon, und macht damit also seine Mutter Yoko Ono zur Yoko Omi. Und das Besondere ist, das Kind trägt einen ganz außergewöhnlichen Namen. Der junge Mann heißt Aurelius, benannt nach einem römischen Kaiser namens Marc Aurelius. Und dieser Marc Aurel ist ja sehr stark mit der bayerischen Region verwurzelt. Nicht zuletzt ist er Gründer von Regensburg. Ja, Marc Aurel hat ja Castra Regina errichten lassen, woraus dann später Regensburg wurde. Deswegen, ja, vielleicht ein kleiner Hinweis, lieber Sohn vom Johnny Lennon, kommst mit deinem Nachwuchs und deiner Frau nach Regensburg und lässt das Kind hier taufen. Kirchen gibt's genug in Ringsburg. Der Gast am Sonntagnachmittag bei Barbara Schöneberger wurde einst auf den schönen Namen Matthias getauft, mit Nachnamen Killing. Der Kollege Matthias Killing ist nicht nur ein sehr erfolgreicher Kollege aus dem Sat.1 Frühstücksfernsehen, sondern der macht auch noch viele andere Dinge, Sportberichterstattungen und so weiter, ist also immer gerne draußen. Und er hat viel zu erzählen, sowohl privat als natürlich auch beruflich. Ein interessanter Mann, den die Barbara sich eingeladen hat. Also Radiotipp von mir, die Barbara-Radio-Show jeden Sonntag hier ab 14 Uhr bei uns. Und immer am Wochenende gibt es ab 14 Uhr am Samstag die Wochenshow, so auch nächste Woche. Wünsche euch eine schöne letzte Sommerferienwoche in Bayern und wir hören uns. Bis dann.

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4: Ich bin Joshua Heise. Noch bis 18 Uhr können knapp 1,7 Millionen Menschen in Sachsen-Anhalt bei der Landtagswahl ihre Stimme abgeben. In allen Umfragen lag die AfD deutlich vorn. Simon Kremer berichtet aus Magdeburg.
5: Insgesamt treten 15 Parteien bei dieser Landtagswahl an. Aber die Frage, die die Menschen interessiert, ist vor allem, schafft es die AfD mit ihrem Spitzenkandidaten Ulrich Siegmund, schafft der es, die Mehrheit zu holen? Immerhin wird die Partei vom Verfassungsschutz als gesichert rechtsextrem eingestuft. Gewinnt die AfD nicht die absolute Mehrheit, könnte es heißen, alle anderen Parteien inklusive der Linken gegen die AfD.
4: Innenminister Dobrindt will Deutschlands Drohnen- und Cyberabwehr ausbauen. Wie der CSU-Politiker der Bild am Sonntag sagte, sollen mobile Einheiten künftig Flughäfen, Bahnhöfe und das Berliner Regierungsviertel lückenlos schützen. Zudem ist ein digitaler Schutzschild gegen Hackerangriffe geplant. Hintergrund ist der gescheiterte Drohnenangriff am Flughafen Leipzig-Halle, für den die Bundesregierung Russland verantwortlich macht. Nach ihrem Treffen mit Kreml-Chef Putin in Moskau sind die US-Vermittler Witkoff und Kushner heute in Kiew zu Gesprächen mit Präsident Zelensky. Dabei sollen die mit Putin besprochenen Pläne diskutiert werden. Washington und Moskau nannten das Treffen im Kreml zuvor konstruktiv und vertrauensvoll. Details wurden nicht genannt. Die Ukraine wehrt sich seit über 4 Jahren gegen die russische Invasion. EU-Kommissionspräsidentin von der Leyen reist heute nach Grönland. Dort will sie die wirtschaftlichen Beziehungen mit der autonomen dänischen Region vertiefen. Morgen steht ein Treffen mit den Regierungschefs von Grönland, Dänemark und den Färöer Inseln an. Dann soll eine gemeinsame Erklärung unterzeichnet werden. Die sieht EU-Mittel von 200 Millionen Euro für die Rohstoffindustrie, erneuerbare Energien und digitale Infrastruktur vor.
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6: Legendäres Rennen auf legendärem Kurs. Die Formel 1 macht an diesem Wochenende im Ferrari-Mekka Monza Station. Die beiden Audi-Piloten gehen auf den Startplätzen 11 und 13 ins Rennen. Der Brasilianer Bortoleto verpasste dabei den Einzug in die dritte Runde um eine 1000stel Sekunde. Von der Pole Position startet Pierre Gasly aus Frankreich. Das Rennen beginnt heute um 15 Uhr. Aus der Lokalredaktion Katja Rechter.
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6: Das Rennen beginnt heute um 15 Uhr. Aus der Lokalredaktion Katja Rechter.
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1: Es ist ein schöner Spätsommersonntag. Tagsüber kriegen wir heute bis zu 24 Grad bei angenehmer Sonne und kaum Wolken. Am Abend wird es dann aber recht schnell wieder kühler. Der Wettertrend: morgen Vormittag kann es leichte Schauer geben, am Nachmittag kommt dann aber auch wieder die Sonne raus mit bis zu 27 Grad.
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1: Gerade auf dem Weg, einen Kurztrip ins Grüne, so ein kleiner Sonntagsausflug, der hat halt schon was. Wir sind dabei mit mehr Hits und mehr Vielfalt. Ich bin Emmy und es ist kurz nach 12.

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1: Zusammen geht's durch den Sonntag. Und beim Spaziergang heute, da werden wir es wieder sehen, die Blätter an den Bäumen, die werden langsam rot-braun. Und trotzdem, noch haben wir eine Woche Sommerferien. Bekommen wir denn nochmal einen schönen Sommernachschlag? Oder wird das Wetter jetzt so richtig herbstlich? Kai Zorn ist da unser Wetterexperte. Hi.
2: Servus.
1: Was bringt uns denn die letzte Ferienwoche?
2: Einen Absturz in den Herbst. Der Montag wird nochmal volle Lotte loslegen in Sachen Sommerwetter mit Temperaturen von gut 30 Grad im Schnitt, Sonne, immer mehr Wolken und ersten Schauern und Gewitter. Am Dienstag überquert uns eine Schauer- und Gewitterfront und dahinter wird es deutlich kühler werden. Von Mittwoch bis ins nächste Wochenende gibt es eine Mischung mal aus windigen Phasen mit Regen, dann Zwischenhochphasen mit Sonnenschein und harmlosen Wolken. Die Temperaturen liegen in den kühleren Phasen bei 15 bis 20 und in den wärmeren Phasen bei um und etwas über 20 Grad. Die Nächte sind dann durchgehend frisch.
1: Oh je, okay. Aber hast du denn schon einen Trend für den Start ins neue Schuljahr, also in der übernächsten Woche?
2: Es wird aller Voraussicht nach so eine Mischung aus Herbst und Altweibersommer sein. Mit Zwischenhochphasen ist es freundlich und recht warm, mit Werten von um und etwas über 20 Grad. Ansonsten ziehen immer wieder Tiefs durch mit Wind, Regen und Werten von um die 15 Grad. Der große, große Sommer 2026 will nicht mehr zurückkommen.
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2: Auf der A3 Nürnberg Richtung Passau zwischen Wörth an der Donau Wiesent und Wörth an der Donau Ost. Gefahr durch Personen auf der Fahrbahn, da gab es einen Unfall. Bildet hier bitte die Gasse für die Rettungskräfte.
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2: Da gibt es einen Blitzerhänger im Landkreis Regensburg und zwar in Gonnersdorf bei Wenzenbach in der Ortsdurchfahrt. Vielen Dank an Martin.
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2: Es ist ein schöner Spätsommersonntag. Tagsüber kriegen wir heute bis zu 24 Grad bei angenehmer Sonne und kaum Wolken. Am Abend wird es dann aber recht schnell wieder kühler. Der Wettertrend, morgen Vormittag kann es leichte Schauer geben. Am Nachmittag kommt dann aber auch wieder die Sonne raus mit bis zu 27 Grad.
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2: Wer in Ingolstadt Geschichte sehen will, muss einfach nur den Festungsrundgang entlang wandern. Der führt meist durch die Parks rund um die Altstadt. Und obwohl man es auf den ersten Blick nicht vermutet, so einen ähnlichen Weg gibt es auch in Neuburg. Oliver Scholtisek nimmt uns mit.
3: Der Sternschanzenweg in Neuburg ist der ideale Ausflug, um die Ott-Heinrich-Stadt mal so richtig zu erkunden und dann auch noch auf historischen Spuren. Quasi quer durch die ganze Stadt und durch die Geschichte. Denn entlang der ehemaligen Verteidigungsanlagen, der Sternschanzen, verläuft auf knapp 6 Kilometer Länge ein ausgeschilderter und bequemer Rundwanderweg mit versteckten Winkeln und markanten Sehenswürdigkeiten. Da sind das obere Tor, die idyllische Hutzeldörre an der Stadtmauer oder der Luisentempel. Eines der Highlights ist die obere Schanze. Hier befindet sich nicht nur der imposante Ott-Heinrich-Turm, sondern auch ein Gesteinslehrpfad mit 75 Exemplaren, ein großer Spiel- und Fußballplatz und ein Picknickplatz. Und noch eine Belohnung wartet: der herrliche Blick auf die historische Altstadt.
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6: Ich bin Joshua Heise. Sachsen-Anhalts noch Ministerpräsident Schulze hat in Magdeburg seine Stimme bei der Landtagswahl abgegeben. Dann warten wir mal ab, sagte der CDU-Politiker nach der Stimmabgabe. Abzuwarten ist vor allem, wie viele Stimmen die vom Verfassungsschutz als gesichert rechtsextrem eingestufte AfD holen wird. Die Partei um Spitzenkandidat Siegmund hatte in den Umfragen zuletzt deutlich vorn gelegen. Eine mögliche AfD-Regierung in Sachsen-Anhalt beschäftigt auch die Wirtschaft und Kirchen. Siemens Energy-Chef Bruch nannte das Parteiprogramm eine Gefahr für die deutsche Wirtschaft. Die geforderte Rückkehr zu Kohle und Atomkraft gefährde Innovation und Verlässlichkeit und greife demokratische Strukturen an. Magdeburgs katholischer Bischof Feige forderte Widerstand gegen Extremismus und, Zitat, nationalistischen Ungeist. Glücksspiel kann süchtig machen. Den Spruch hören wir in jeder Werbung. Trotzdem müsste die Werbung strenger reguliert werden, fordern Fachstellen anlässlich des bundesweiten Aktionstags gegen Glücksspielsucht am 30. September. Oft lockte sie mit Coupons oder Bonusversprechen, so die Kritik. In Deutschland sind 1,25 Millionen Menschen spielsüchtig. Nach gut 100 Jahren schließt heute das Kloster Altstetten im Oberallgäu seine Pforten. Die letzten Ordensschwestern der Borromäerinnen verlassen den Standort. Auch die Kirche wird entweiht. Grund ist der fehlende Nachwuchs. Das Gebäude soll künftig Seniorenwohnungen beinhalten. Altstetten wurde in den 1920er Jahren gegründet und war lange ein wichtiges geistliches Zentrum im Oberallgäu.
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7: Der Countdown zur neuen DEL-Saison läuft und der ERC Ingolstadt befindet sich mitten in der Vorbereitung. Gestern waren die Panther zum Testspiel bei den Nürnberg Ice Tigers und konnten sich mit 5:1 klar durchsetzen. Das vorerst letzte Vorbereitungsspiel ist am Samstag nächste Woche. Der ERC Ingolstadt ist dann bei den Löwen Frankfurt zu Gast. Aus der Lokalredaktion Katja Rechter.
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7: Auf der A3 Nürnberg Richtung Passau zwischen Wörth an der Donau Wiesent und Wörth an der Donau Ost. Gefahr durch Personen auf der Fahrbahn, da gab es einen Unfall. Bildet hier bitte die Gasse für die Rettungskräfte.
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7: Liegen mir zurzeit keine vor, kommt blitzfrei an euer Ziel.
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7: Es ist ein schöner Spätsommersonntag. Tagsüber kriegen wir heute bis zu 24 Grad bei angenehmer Sonne und kaum Wolken. Am Abend wird es dann aber recht schnell wieder kühler. Der Wettertrend, morgen Vormittag kann es leichte Schauer geben, am Nachmittag kommt dann aber auch wieder die Sonne raus, mit bis am Abend wird es dann aber recht schnell wieder kühler. Der Wettertrend, morgen Vormittag kann es leichte Schauer geben, am Nachmittag kommt dann aber auch wieder die Sonne raus, mit bis zu

0: zusammen geht's durchs Wochenende und vor uns, es ist die letzte Woche der Sommerferien. Viele sind schon im Urlaub gewesen. Zeit, mal durch euer Ferienfotoalbum zu blättern. Wir sind unterwegs gewesen und haben euch gefragt, was habt ihr denn Schönes im Urlaub gemacht?
1: Der letzte Urlaub war etwas weiter weg, auf der anderen Seite der Welt.
2: Ich war surfen. Natur, Meditation und Sport, alles in einem.
3: Einfach mit der Familie Zeit zu verbringen, so ein bisschen zu entschleunigen.
4: Stadt besichtigt. Stockholm. Kombination aus Natur, Wasser, schöne Stadt.
5: Ich war Motorradfahren auf der Rennstrecke. Ja, das war auch sehr cool, weil der Kopf ist frei. Man ist so nur hier in dem Moment.
6: Und wir hatten einen Campervan-Trip gemacht, ohne einen Plan zu haben und irgendwie mal frei zu sein.
7: Wie Bione, wegen den Mädels. Das war eine Erfahrung, auf jeden Fall.
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7: Es ist ein schöner Spätsommersonntag. Tagsüber kriegen wir heute bis zu 24 Grad bei angenehmer Sonne und kaum Wolken. Am Abend wird es dann aber recht schnell wieder kühler. Der Wettertrend, morgen Vormittag kann es leichte Schauer geben, am Nachmittag kommt dann aber auch wieder die Sonne raus mit bis zu 27 Grad.
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0: Hallo, mein Name ist Sven Müller. Ich bin Ortsbeauftragter der Johanniter Unfallhilfe hier in Ingolstadt und ich freue mich wahnsinnig, dass wir erstmalig bei der Aktion Achtung Kinder in diesem Jahr dabei sein dürfen.
1: Und auch wir freuen uns, denn die knallbunten Achtung Kinderschilder könnt ihr ab sofort wieder bei Radio Inn in der Schillerstraße abholen, damit die Kinder sicherer zur Schule kommen. Gleich mehr dazu hier bei Radio Inn.

0: 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Und sie sind wieder da, frisch, knackig, bunt und in Farbe. Die Radio Inn, Achtung, Kinderschilder. Damit wollen wir auch in diesem Jahr wieder zum Schulstart helfen, damit Kinder sicherer unterwegs sind. Und wir haben uns wieder Partner ins Boot geholt. Edeka Vandal, das Autohaus Reit, die Verkehrswacht Ingolstadt und die Johanniter Unfallhilfe. Sven Müller ist der Ingolstädter Ortsbeauftragte und er kennt natürlich auch die gefährlichen Ecken hier bei uns.
1: Unbedingt machen, die auch in den kleinen Ortsteilen sind. Das 30er-Schüttel, das hängt da jeden Tag, das sehe ich immer. Und irgendwie, wir kennen es alle, irgendwann versendet sich's, irgendwann siehst du es einfach nicht mehr. Aber es hängt da plötzlich ein neues, grelles, buntes Schild, das darauf hinweist. Und das holt dich, glaube ich, nochmal anders ab. Und da ist es völlig egal, ob es die vierspurige Münchner Straße ist oder die einspurige Dorfstraße in Zuchering oder Mühlhausen.
0: Ja, Schilder sind klasse, aber mithelfen sollen ja alle.
1: Ich kann nur sagen, schnappt euch eure Kinder. Geht mit ihnen den Weg zum Kindergarten, zur Schule einmal ab. Weist darauf hin, da ist ein Zebrastreifen, da ist eine Ampel. Da ist vielleicht eine dumme Straßenecke, wo man nicht so gesehen wird. Und ich glaube, das hilft schon ganz, ganz viel, den Kindern Sicherheit zu geben. Und weil wir Erwachsenen doch die Gefahr manchmal eher sehen, das ist so, glaube ich, der wichtigste Tipp. Macht es gemeinsam, geht am Anfang hin und diese Elterntaxis auf dem Schulhof, die müssen nicht sein. Geht ruhig zu Fuß.
0: Sagt Sven Müller von den Johannitern Ingolstadt. Und die Radio Inn, Achtung, Kinder, Schilder gibt's ab sofort. Bei uns in der Schillerstraße 2 zum Abholen. 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
7: Ich bin Helen Martin. Bei der Landtagswahl in Sachsen-Anhalt deutet sich eine hohe Wahlbeteiligung an. Nach Angaben der Wahlleiterin gaben bis zum Mittag 34,7% der Wahlberechtigten ihre Stimme ab. Simon Krämer berichtet aus Magdeburg.
8: Insgesamt treten 15 Parteien bei dieser Landtagswahl an. Aber die Frage, die die Menschen interessiert, ist vor allem, schafft es die AfD mit ihrem Spitzenkandidaten Ulrich Siegmund, schafft der es, die Mehrheit zu holen? Immerhin wird die Partei vom Verfassungsschutz als gesichert rechtsextrem eingestuft. Gewinnt die AfD nicht die absolute Mehrheit, könnte es heißen, alle anderen Parteien inklusive der Linken gegen die AfD.
7: Innenminister Dobrindt will Deutschlands Drohnen- und Cyberabwehr ausbauen. Wie der CSU-Politiker der Bild am Sonntag sagte, sollen mobile Einheiten künftig Flughäfen, Bahnhöfe und das Berliner Regierungsviertel lückenlos schützen. Zudem ist ein digitaler Schutzschild gegen Hackerangriffe geplant. Hintergrund ist der gescheiterte Drohnenangriff am Flughafen Leipzig-Halle, für den die Bundesregierung Russland verantwortlich macht. Erst die Regenbogenbank, jetzt der Gedenkbaum. Im Berliner Tiergarten haben Unbekannte den Erinnerungsort an den Anschlag vom Berliner Christopher Street Day erneut geschunden. Wie die Polizei mitteilte, hat eine Streife in der Nacht die Zerstörung bemerkt. Jetzt ermittelt der Staatsschutz. Bei dem islamistischen Anschlag auf den CSD Ende Juli war eine Frau getötet und 31 weitere Menschen verletzt worden. Riesenjubel am späten Abend in Ottobrunn bei München. Die Spektrum-Trägerrakete des bayerischen Raumfahrtunternehmens ESA Aerospace ist erfolgreich ins All gestartet. Die Rakete hob um kurz nach 22 Uhr vom norwegischen Weltraumbahnhof Andøya ab und erreichte wie erhofft die Erdumlaufbahn. Deutschland kann Raumfahrt, schrieb Bundesforschungsministerin Baer auf der Plattform X.
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9: Der Countdown zur neuen DEL-Saison läuft und der ERC Ingolstadt befindet sich mitten in der Vorbereitung. Gestern waren die Panther zum Testspiel bei den Nürnberg Ice Tigers und konnten sich mit 5:1 klar durchsetzen. Das vorerst letzte Vorbereitungsspiel ist am Samstag nächste Woche. Der ERC Ingolstadt ist dann bei den Löwen Frankfurt zu Gast. Aus der Lokalredaktion Katja Rechter.
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10: Hier die aktuellen Meldungen von den Straßen bei uns in der Region. Fahrt auf der A9 Ingolstadt in Richtung München vorsichtig. Zwischen den Anschlussstellen Pfaffenhofen und Allershausen kommt es zu Behinderungen durch erhöhtes Verkehrsaufkommen auf der Fahrbahn. Wir bleiben noch auf der A9 München in Richtung Ingolstadt. Auch zwischen Ingolstadt Nord und Denkendorf kommt es zu Behinderungen durch erhöhtes Verkehrsaufkommen auf der Fahrbahn. Wir bleiben noch auf der A9 Nürnberg in Richtung Ingolstadt. Auch zwischen den Anschlussstellen Dreieck Holledau und Allershausen kommt es zu Behinderungen durch erhöhtes Verkehrsaufkommen auf der Fahrbahn.
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9: Es ist ein schöner Spätsommersonntag. Tagsüber kriegen wir heute bis zu 24 Grad bei angenehmer Sonne und kaum Wolken. Am Abend wird es dann aber recht schnell wieder kühler. Der Wettertrend, morgen Vormittag kann es leichte Schauer geben, am Nachmittag kommt dann aber auch wieder die Sonne raus mit bis zu 27 Grad.
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9: raus mit bis zu 27 Grad.
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0: direkt in unser Studio. Es geht um Matthias Killing, der heute hier Rede und Antwort stehen wird und viel zu erzählen hat. Das kann ich euch schon mal sagen. Vorher geht's aber ums Daten. Ach, es gibt doch nichts Schöneres als zu daten. Ich bin ja schon ein bisschen länger raus aus dem Game, aber es gibt jetzt eine ganz neue Art, wie man sich begegnen kann. Da kommt zusammen, was zusammengehört. Liebe und PowerPoint. Ich freue mich, euch da die neuesten Nachrichten überbringen zu dürfen. Aber vorher starten wir natürlich erstmal mit Musik fürs Wochenende. Ich freue mich auf euch.
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2: Ihr Lieben, schön, dass ihr heute eingeschaltet habt. Und es ist auch so wichtig, heute gut zuzuhören, weil ich habe natürlich wieder die neuesten Sachen und Informationen, wenn es ums Dating geht. Ist ja ein Thema, was, man ist nie zu alt fürs Dating, kann ich euch sagen. Es kann ja jederzeit so sein, dass man wieder raus muss in die Welt. Und da ist es ja gut, dass man, ich sage mal, den Liebsten entsprechend adressiert. Und beim neuesten Dating-Trend wird jetzt die Vorstellung eigentlich zum Referat, denn das Ganze heißt Pitch a Friend. Da stellen nämlich die Freundinnen und Freunde ihrer Single-Bekannten einfach live vor Publikum denjenigen vor. Und zwar mit einer, man könnte es schöner nicht machen, PowerPoint-Präsentation. Richtig. Früher hat man gesagt, Mensch, die ist nett und die ist tierlieb und die ist ein cooler Fang. Aber heute heißt Folie 1 Nadine Biografie, dann Folie 2 heißt Nadines Hobbys und Folie 3 heißt Red Flags. Also gut, ich freue mich auch ein Stück weit, dass ich schon verheiratet bin, muss ich sagen, angesichts dieser Neuigkeiten. Das wollte ich eigentlich gar nicht verraten. Ich wollte mich ja weiterhin als lebensfrohe Single verkaufen. Aber jetzt ist es raus. Gleich gibt's Hörerpost. Wir haben wieder sehr viele Zuschriften bekommen und wir haben eine ausgewählt, die wir gleich ein bisschen näher betrachten werden. Bis gleich.
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0: Ich wünsche euch einen wunderschönen Tag. Es ist ja auch noch Wochenende. Das bedeutet, unsere Zusammenkunft hier ist doppelt schön. Ich hatte es gerade schon angekündigt, die Hörerpost wartet auf uns und die kommt diesmal von Angelika. Die hat mir nämlich geschrieben, sie wollte wissen, liebe Barbara, welche prominente Frau würdest du gerne mal zu einem Mädelsabend einladen? Oh, das ist eine gute Frage, weil ich ja ganz wenig Prominente zu mir nach Hause einlade, obwohl ich alle kenne. Aber letztens, da saß ich mal zusammen mit Mary Rose und da dachte ich mir, mit der wär's lustig. Die lacht die ganze Zeit und ich glaube, die hat wahnsinnig lustige Sachen zu erzählen und die ist ja auch schon so ein paar Jahrzehnte im Geschäft dabei. Die ist ja seit den 70ern im Prinzip, vielleicht sogar seit den 60ern dabei und die kann eben wahnsinnig tolle Geschichten, glaube ich, erzählen. Also die würde ich mir einladen. Dann glaube ich, ist auch sehr lustig Mareike Amado. So, wenn man so ein bisschen auch mal über Männer lästern will oder so. Und dann, wen laden wir uns noch dazu? Brauchen wir natürlich jetzt noch jemand, der ganz jung ist. Vielleicht Nina Chuba? Ja, hier wird auch gerade genickt in der Redaktion. Also wir haben schon einen super Mädelsabend zusammengestellt. Wenn es soweit ist, ich verspreche euch, dann werde ich euch als erstes davon erzählen, wie es gelaufen ist. Liebe Angelika, vielen Dank für diese nette Frage. Ihr könnt mir natürlich all eure Fragen einschicken in der App oder auf der Webseite. Ich beantworte ja nahezu alles. Ich habe ja auch Zeit am Wochenende. Zeit genug, um auch weitere Stunden mit unserem heutigen Gast zu verbringen. Matthias Killing wird ja zu uns kommen. Der ist der Star des Sat.1 Frühstücksfernsehens und der war schon ein bisschen früher da, deswegen konnten wir mit ihm frühstücken und wie das klang, das hören wir gleich.
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4: Hier die aktuellen Meldungen von den Straßen bei uns in der Region. Fahrt auf der A9 Ingolstadt in Richtung München vorsichtig. Zwischen den Anschlussstellen Pfaffenhofen und Allershausen kommt es zu Behinderungen durch erhöhtes Verkehrsaufkommen auf der Fahrbahn. Wir bleiben noch auf der A9 München in Richtung Ingolstadt. Auch zwischen Ingolstadt Nord und Denkendorf kommt es zu Behinderungen durch erhöhtes Verkehrsaufkommen auf der Fahrbahn. Wir bleiben noch auf der A9 Nürnberg in Richtung Ingolstadt. Auch zwischen den Anschlussstellen Dreieck Holledau und Allershausen kommt es zu Behinderungen durch erhöhtes Verkehrsaufkommen auf der Fahrbahn.
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6: Es ist ein schöner Spätsommersonntag. Tagsüber kriegen wir heute bis zu 24 Grad bei angenehmer Sonne und kaum Wolken. Am Abend wird es dann aber recht schnell wieder kühler. Der Wettertrend: morgen Vormittag kann es leichte Schauer geben, am Nachmittag kommt dann aber auch wieder die Sonne raus mit bis zu 27 Grad.
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7: Schönes Wochenende wünsche ich euch. Hab ich euch schon erzählt, wer heute kommt? Oh, Matthias Killing aus dem Sat.1 Frühstücksfernsehen. Das ist ja ein Erfolgsformat. Und der wird uns mal ein bisschen erzählen, was so los ist in seinem Leben. Der macht ja auch ganz viel Sport, also Sportberichterstattung und so weiter und so fort. Der ist total im Geschäft und konnte sich die Zeit nehmen, heute ein bisschen Zeit mit uns zu verbringen. Wir haben sogar noch ein Minütchen gefunden, um mit ihm zu frühstücken. Und wie das klingt, das hört ihr gleich.
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2: Ihr Lieben, schön, dass ihr eingeschaltet habt. Ihr habt es ja schon gehört, Matthias Killing ist heute bei uns im Studio. Und der war schon ein bisschen früher da, deswegen haben wir Zeit, mit ihm zu frühstücken. Und genau das machen wir jetzt. Ich möchte natürlich jetzt für dich das perfekte Frühstücksbrot schmieren, weil man ja übers Essen auch viel kennenlernt von den Leuten. Und jetzt bitte ein Mettigel für dich. Warum? Warum haben die den? Weil die Redaktion weiß ja meist mehr als ich.
3: Richtig. Ich habe vor vielen Jahren,
2: mit Zugzwiebeln,
3: also bestimmt vor 15 Jahren, würde ich sagen, 13 Jahren vielleicht, habe ich den Mett, ich glaube, dass ich ihn erfunden habe, den Mettwoch, der mittlerweile in vielen Sendungen stattfindet und überall.
2: Den Mettwoch?
3: Ich glaube, ich war der Erste. Und zwar habe ich sehr viel kokettiert mit Mettbrötchen damals.
2: Ja, ja.
3: Und es gab also jeden Mittwoch Mettbrötchen im Frühstücksfernsehen in allen Varianten. Ich bekam zum Geburtstag eine Schubkarre voller Mett und. Also ich habe sehr viel in dieser Zeit damals damit kokettiert und gespielt. Heutzutage esse ich es wahnsinnig selten, aber wahnsinnig gerne immer noch.
2: Butter drunter?
3: Ja,
2: oh Butter. Gott. Also das finde ich ja toll, weil ich bin ja immer, also mir schmeckt ja alles. Und ich bin natürlich großer Fan, das dann auch alles mitzuessen, was meine Gäste sich hier wünschen. Und jetzt, als mir dieser Mettigel hier reingestellt wurde, habe ich mich echt
3: Barbara, gefreut. Ich finde wirklich, warum haben wir zwischen uns, das muss man den Hörern erklären, zwischen uns ist eine Scheibe. Und diese, selten war diese Scheibe so schlimm wie gerade.
2: Ja. Oh, geil. Oh, du gefällt mir.
3: Oh, ist ja unglaublich. Hm. Vielen Dank. Du hast wirklich eine tolle Redaktion. Also die haben ja sehr in der Tiefe offensichtlich gegraben.
2: Keine Ahnung, wie die, also dass das ab und zu gelingt,
3: das dann wirklich.
2: So, er hat einen gesunden Appetit, der liebe Matthias. Tja, so ein Mettbrötchen am Morgen schmeckt natürlich auch super. Er ist gestärkt und freut sich jetzt auf was Süßes. Die Waffeln sind bereit. Gleich geht's los mit dem großen Star Talk. Einfach dranbleiben. Wir sind gleich zurück.
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10: Ich bin Helen Martin. Am Hambacher Forst in NRW läuft ein Großeinsatz der Polizei. Die sucht dort nach dem 48-jährigen Verdächtigen, der für die Sabotageakte auf Stromnetze in NRW, Brandenburg und Sachsen verantwortlich sein soll. Die Polizei vermutet, dass der Mann auf einem Fahrrad geflüchtet ist. In seiner Wohnung hatten Beamte Sprengstoff gefunden. Außerdem gibt's ein Bekennerschreiben. In Sachsen-Anhalt zeichnet sich eine deutlich höhere Wahlbeteiligung ab als vor 5 Jahren. Bis 12 Uhr hatten laut der Landeswahlleiterin knapp 35% der Wahlberechtigten abgestimmt. 2021 waren es zu diesem Zeitpunkt gut 22%. Sorita Sowali berichtet.
11: Die AfD geht als klarer Favorit ins Rennen. In der letzten Umfrage lag sie bei 41%, die CDU bei 23%. Aber selbst wenn die AfD stärkste Kraft wird, ist völlig offen, wer regieren kann. Alle anderen Parteien schließen eine Koalition mit ihr aus. Und AfD-Spitzenkandidat Siegmund sagt selbst, er will nur mit absoluter Mehrheit Regierungschef werden.
10: Nachdem die beiden US-Unterhändler Witkow und Kushner in Moskau bei Russlands Präsident Putin waren, sind sie jetzt in der Ukraine eingetroffen. Der ukrainische Präsident Zelensky hat die beiden empfangen. Bei den Gesprächen geht es um ein mögliches Friedensabkommen zwischen Russland und der Ukraine. Zelensky hatte zuvor nochmal betont, dass er eine Sicherheitsgarantie für sein Land will und dass keine Gebiete an Russland abgetreten werden. Obwohl er unter Druck steht, will FIFA-Präsident Infantino nächstes Jahr zur Wiederwahl antreten. Das hat eine Sprecherin des Weltfußballverbands angekündigt. Und zur Fußball-Bundesliga, da geht heute der 2. Spieltag zu Ende. Der Hamburger SV empfängt Mainz, Anpfiff ist um 15.30 Uhr. Später ist dann noch Augsburg zu Gast bei Frankfurt, da geht's um 17.30 Uhr los.
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12: Hier die aktuellen Meldungen von den Straßen bei uns in der Region. Fahrt auf der A9 Ingolstadt in Richtung München vorsichtig. Zwischen den Anschlussstellen Pfaffenhofen und Allershausen kommt es zu Behinderungen durch erhöhtes Verkehrsaufkommen auf der Fahrbahn. Wir bleiben noch auf der A9 München in Richtung Ingolstadt. Auch zwischen Ingolstadt Nord und Denkendorf kommt es zu Behinderungen durch erhöhtes Verkehrsaufkommen auf der Fahrbahn. Wir bleiben noch auf der A9 München in Richtung Ingolstadt. Auch zwischen Manching und Ingolstadt Ost kommt es zu Behinderungen durch erhöhtes Verkehrsaufkommen auf beiden Fahrbahnen.
13: Am Abend und in der Nacht kühlt es ab, teilweise sind es nur lauschige 9 Grad. Am Morgen regnet es dann zeitweise. Der Wettertrend, morgen Vormittag nochmal kühl, ab Mittag kommt dann aber auch die Sonne wieder raus und bringt uns nochmal bis zu 27 Grad. Und auch am Dienstag geht's nochmal genauso sommermäßig weiter.
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14: Ihr Lieben, es ist Wochenende und ich hoffe, dass ihr heute das gemacht habt, wozu mein Gast seit vielen Jahren nicht mehr so richtig kommt, nämlich ausschlafen. Er moderiert nämlich seit, und das müsst ihr euch auf der Zunge zergehen lassen, 2009 das Frühstücksfernsehen. Heute bei uns im Studio Matthias Killing. Jetzt hören wir gleich rein in unser Gespräch und dann wird er mir erzählen, bei einer kleinen Waffel- und Vanillesoße, wie wir es halt hier machen bei uns, dass es ein Kompliment gibt, über das er sich sehr freut. Und ja, da sind wir natürlich alle gespannt. Vielleicht können wir ihm dieses Kompliment ja dann auch im Laufe der Show noch machen. Jetzt gibt's erstmal Musik fürs Wochenende und dann lassen wir den lieben Matthias Killing zu Wort kommen.
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2: Schönes Wochenende wünsche ich euch. Also mein heutiger Gast ist absoluter Spitzenreiter, was moderierte Sendungen angeht. 4000 Mal war er schon live, vor allem beim Frühstücksfernsehen. Da ist er seit über 15 Jahren das Gesicht dieser Sendung.
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3: Barbara, hallo. Guten Tag. Und an alle deine Hörerinnen natürlich und Hörer.
2: Ja.
3: Danke, dass ich hier sein darf. Vielen Dank für die Einladung.
2: Ich fühle mich
3: sehr geehrt.
2: Weißt du was? Ich liebe es, mit Kollegen zu sprechen, die auch Moderation machen, weil die sind so unpsychologisch. Weißt du, was ich meine?
3: Ich habe ein wunderbares Beispiel dafür. Ich hatte vor einigen Jahren, ich glaube 2022, die große Ehre, 30 Jahre RAN moderieren zu dürfen. Meine Gäste, Johannes B. Kerner, Jörg von Torra und Reinhold Beckmann.
2: Geil! Und sag mal, ihr habt gar nicht geschafft, über Sport zu sprechen, weil ihr einfach so viel geredet habt, oder?
3: Highlight meiner Moderatorenkarriere, weil mein großes Vorbild Johannes,
2: na klar,
3: plus Jörg, plus Reinhold dabei, mit denen ich groß geworden bin. Das war alles ganz fantastisch. Und die Sendung ging ungefähr so. Meine Gäste, Johannes B. Kerner, Reinhold Beckmann, Jörg von Torra.
2: Und dann musstest du keine Frage mehr stellen.
3: Und bitte. Der Rest ist Geschichte.
2: Ja. Aber ich meine, du weißt ja auch besser als jeder andere, wenn du in so einem Interview bist und du merkst einfach, für diese Geschichte waren 8 Minuten geplant und ich bin nach 40 Sekunden, sage ich mal, schon an einem Punkt, wo ich sage, jetzt möchte ich eigentlich anfangen zu weinen. Weil vom Gegenüber nichts kommt und bei jeder Frage, die man stellt, sagt so, also ich liebe am meisten so Schauspielerinnen, die total super Schauspielerinnen sind. Und wenn du dann sagst, sie haben letztens in einem Interview gesagt, wenn ich nicht la la la la la, dann bin ich so. Ach ja, habe ich das gesagt? Kann ich mich gar nicht dran erinnern und so. Und dann ist man eigentlich damit beschäftigt, Missverständnisse aufzuklären und am Ende ist die Zeit um und dann sagen die, jetzt habe ich ja gar nicht über meinen neuen Film geredet.
3: Ja genau, aber das ist ja, guck mal, aber Schauspieler zum Beispiel, mein bester Freund ist auch Schauspieler.
2: Wer ist mein bester Freund?
3: Jan Sosniok.
2: Ach, den kenne ich sogar.
3: Der ist ja Schauspieler und wir reden da relativ häufig drüber und ein Schauspieler schauspielert ja etwas. So,
2: ja.
3: Aber wir Moderatoren wiederum haben ja in der Regel dann, das gilt ja für dich zum Beispiel, finde ich par excellence in Deutschland, dann Erfolg oder sind dann beim Publikum beliebt, wenn wir so sind, wie wir sind.
2: Authentisch heißt das Stichwort.
3: Ganz authentisch.
2: Genau. Das lieben sie.
3: Ja, das ist, glaube ich, ganz wichtig. Und das ist das Schöne, Barbara. Du bist ja im Fernsehen so, wie du auch im normalen Leben
2: aber
3: bist.
2: Aber du,
3: ne?
2: Ja auch.
3: Ich
2: und
3: auch.
2: Wie lange hast du gebraucht, um so zu werden, wie du bist? Weil ich finde nämlich, authentisch zu werden dauert so sau lange.
3: Mir hat da war ich 22, also vor 6 Jahren, hat mir jemand gesagt, ein Coach. Also ich meine, guck mal, ein ganz bisschen musst du lachen. Der hat ein bisschen.
2: Ich habe gerade kurz gerechnet.
3: Du musst
2: es rechnen.
3: Vor 24 Jahren hat mir mal ein Coach, mein erster Coach, gesagt, hör auf zu kopieren. Ich will nicht hier eine Mischung aus Kerner, Jauch und sonst irgendwas sehen, sondern ich will dich sehen. Weil ich damals noch dachte, wenn ich jetzt moderiere, dann muss ich dies und das
2: aber
3: und
2: jenes
3: machen.
2: Aber wer ist man schon mit 22?
3: Genau.
2: Weißt du?
3: Und das Leben ist ja ein Lernprozess. Und ich habe relativ früh, aber das hat mich sehr geprägt. Und ich versuche immer so zu sein, wie ich bin. Und das schönste Kompliment, wenn Menschen zu mir kommen und sagen, du bist ja wie im Fernsehen. Ja, ja. Genau,
2: ja.
3: Ich bin ja ich.
2: Und das ist auch, glaube ich, der, wie soll ich sagen, nervenschonendste und auch burnout-sicherste Weg, wenn man nicht die ganze Zeit in so eine Rolle geht.
3: Genau.
2: Sondern wenn man einfach morgens zur Arbeit geht, ich glaube, du schminkst dich ja noch nicht, du lässt dich noch nicht mal schminken,
3: doch,
2: oder?
3: Doch. Wieso siehst du dich so scheiße
2: ich
3: aus?
2: Ich habe nur irgendwo mal gelesen, dass du noch nicht mal Make-up irgendwie machst. Und du gehst eigentlich vor die Kamera, du bist du und danach gehst du wieder nach Hause. Und es ist nicht so ein Rein-Raus-Spiel und sich verstellen müssen und in eine Rolle schlüpfen, weil ich glaube, dann wird es manchmal ein bisschen anstrengend.
3: Ich werde geschminkt. Also im Frühstücksfernsehen werde ich schon geschminkt. Ich habe eine wunderbare Maskenbildnerin, die das ganz toll macht oder das ganze Team
2: Was
3: dort.
2: Was macht die denn genau? Weil jetzt ist ja wirklich ein übersichtliches Gebiet, sage ich jetzt mal bei
3: mein
2: dir.
3: Mein Gesicht ist ein übersichtliches, das habe ich noch nie als Kompliment empfunden, das, vielen Dank. Dein Gesicht ist ein übersichtliches Gebiet.
2: Aber du bist ja wirklich, du bist sehr gut aussehend, du hast tolle Haare. Die sind ja an allen Punkten noch so, wie sie sein müssen. Die stehen nach oben, die sind dicht, aber die sind nicht offensiv, die sind nicht gewollt. Weißt, es ist nicht so, dass man sich denkt, oh, da steckt aber viel Überlegung drin in der Frisur.
3: Nein, null.
2: Weißt du?
3: Da brauche ich eine halbe Minute für. Keine Maskenbildnerin darf an meine Haare, mache ich immer selbst. Ich brauche so zwischen 20 und 30 Sekunden. Ansonsten bekomme ich ein bisschen Make-up und ein bisschen Puder. Frag mich nicht, was genau.
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2: Mit Matthias Killing sprechen wir gleich über Camping Light. Wir erfahren was über seine Sommerferien und er erzählt uns von Paparazzi-ähnlichen Zuständen auf dem Campingplatz. Das und vieles mehr gibt's gleich bei uns.

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3: 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Hier die aktuellen Meldungen von den Straßen bei uns in der Region. Fahrt auf der A9 Ingolstadt in Richtung München vorsichtig. Zwischen den Anschlussstellen Pfaffenhofen und Allershausen kommt es zu Behinderungen durch erhöhtes Verkehrsaufkommen auf der Fahrbahn. Wir bleiben noch auf der A9 München in Richtung Ingolstadt. Auch zwischen Ingolstadt Nord und Denkendorf kommt es zu Behinderungen durch erhöhtes Verkehrsaufkommen auf der Fahrbahn. Wir bleiben noch auf der A9 München in Richtung Ingolstadt. Auch zwischen Manching und Ingolstadt Ost kommt es zu Behinderungen durch erhöhtes Verkehrsaufkommen auf beiden Fahrbahnen.
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5: Am Abend und in der Nacht kühlt es ab, teilweise sind es nur lauschige 9 Grad. Am Morgen regnet es dann zeitweise. Der Wettertrend, morgen Vormittag nochmal kühl, ab Mittag kommt dann aber auch die Sonne wieder raus und bringt uns nochmal bis zu 27 Grad. Und auch am Dienstag geht's nochmal genauso sommermäßig weiter.
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6: Gott sei Dank habt ihr heute das Radio an. Ich bin ja so froh, weil dadurch haben wir die Gelegenheit, miteinander zu kommunizieren. Ich habe Waffeln gebacken und Matthias Killing ist ja heute bei mir in der Show. Den kennt ihr aus dem Frühstücksfernsehen und der war gerade in Ferien. Und da wollte ich natürlich wissen, wie macht so ein Fernsehstar eigentlich Ferien? Und der hat mir von Paparazzi-ähnlichen Tumulten erzählt. Auf dem Campingplatz. Ja, dazu gleich mehr.
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2: So, wir sind wieder zurück hier heute bei uns und ihr müsstet es sehen. Es sitzt mir ein wunderschöner Mann gegenüber. Hier ist es, trennt uns nur eine Glasscheibe, der eine der größten Musikshows moderiert. Ja, die Rede ist von The Voice of Germany. Nächste Woche geht's los, aber heute ist er erstmal hier bei uns.
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2: Wie war dein Sommer?
3: Ich habe zum ersten Mal Urlaub gemacht auf einem Campingplatz, Barbara. Das war für mich eine völlig neue Erfahrung. Meine Familie, meine Frau, mein Sohn, die haben sich beide Campingurlaub gewünscht. Und ich habe gesagt, okay, ich mache mit. Allerdings unter einer Bedingung. Wenn Campingplatz, dann mit so einer mit so einem Mobile Home, mit so einer Hütte.
2: Was ist denn der Unterschied zwischen einem Campingwagen, einem Wohnwagen und einem Mobile Home?
3: Das Mobile Home in diesem Fall war eine feste Hütte. Und diese Hütte, wunderschöner Campingplatz in Kroatien, hatte zwei Zimmer, also Schlafzimmer.
2: Aber das ist ja kein Campingurlaub.
3: Naja, genau, deswegen sage ich ja Camping Light. Aber man ist natürlich mit wahnsinnig vielen auch Campern zusammen. Wunderschön. Ja. Und viele tolle Menschen kennengelernt. Und zwar abends beim Tischtennis. Also ich habe dann gelernt, relativ schnell, abends beim Tischtennis, da lernt man die Menschen kennen, da waren wir jeden Abend bis 23 Uhr in der Regel. Meistens hatte die Bar danach zu, also der Abend hatte eine klare Struktur.
2: Ja.
3: Und da haben wir viele tolle Menschen kennengelernt und tagsüber saß ich auf so einem Campingstuhl. Irgendwann hatte ich auch so eine Bierdose in der Hand. Und dann
2: hattest du so einen Stuhl, wo man die Bierdose reinsteckt?
3: Bierdose zum Reinstecken. Absteller. Und dann habe ich so an mir runtergeguckt und habe gedacht, ich bin glücklich. Und auch Kinderdisco oder so ist natürlich auch irgendwann nicht mehr das große Thema. Gab es da auf diesem Campingplatz auch. Das ist natürlich dann alles out ab einem bestimmten Alter. Ich sage jetzt mal 10, 11, 12.
2: Uncool.
3: Das ist dann super uncool, aber wir haben, wie gesagt, tolle Menschen kennengelernt. Und
2: kannten die dich?
3: Es gab auch ein paar Zuschauer, also es gab verschiedene. Ich wurde sehr nett angesprochen, wir hatten so Elektroroller, mit denen wir dann über den Campingplatz gecruised sind. Mhm. Konnte man leihen und dann hatten wir so Dinger. Und es gab auch ich kam dann mit meinem Roller angerollert, meistens Brille und Mütze auf und es kam trotzdem, ey, Sat.1! Also ne, das gibt es natürlich. Es gab, und das finde ich dann immer schön, wenn man völlig unerkannt irgendwie unterwegs ist, mag ich dann auch natürlich sehr.
2: Ja, wobei da ist in Kroatien auch immer nicht der richtige Ort, gell? Also ich war auch in Kroatien letztes Jahr, glaube ich, und da waren auch, das war wirklich unglaublich.
3: Ja,
2: Sie, jetzt einmal ganz ehrlich, wir schauen schon die ganze Zeit zu Ihnen rüber. Sie sind doch die Frau Schöneberger, oder? Ja, siehst du, jetzt haben wir die Wette gewonnen, Gustav. Ja. So ging das die ganze Zeit, das
3: Wetten
2: war der Wahnsinn.
3: Wetten finde ich auch
2: genau.
3: Immer super, wenn Leute zu
2: mir... Gib die 50 Euro her, sie ist es.
3: Ja. Das ist auch ehrlich. Liebe ich. Aber wie gesagt, in dem Fall, es gab auch, wie gesagt, viele Momente, wo ich völlig unerkannt irgendwie auf der Liege liegen konnte. Strange war eine Situation, ich lag auf der Liege und bekam vom ehemaligen Hausarzt meiner leider verstorbenen Eltern, bekam ich eine WhatsApp von mir auf der Liege. Und dann haben Leute, die
2: fotografiert und ihm geschickt,
3: den kennst du doch, und dann hat der mir das geschickt. Nein. Das war irgendwie schräg und ich habe gedacht, Mensch, hätte ich mir mal die Beine rasiert. Aber gut, ist ein anderes Thema. Das sind dann schräge Momente.
2: Aber ich sehe schon, wir sind da eigentlich, wie soll ich sagen, urlaubsmäßig so auf ähnlicher Linie.
3: Bist du auch Camperin?
2: Nee, nicht direkt, aber ich würde sagen, also es wäre jetzt, glaube ich, ein bisschen falsch zu sagen, dass wir da auch in campingartigen Umgebungen leben, aber es ist eben nicht der unbedingte Wille, Disco-Bar, schick anziehen, nein, verschiedene Koffer, weißt du, wo die Schuhe passen zum Outfit und so. Also da muss ich sagen, da bin ich halt überhaupt nicht Teil dieser Bewegung. Bei mir ist wirklich, also ich fahre in Ferien meistens mit Handgepäck und dieser Handgepäckskoffer beinhaltet auch gar keine Klamotten, sondern da nehme ich dann noch die Lebensmittel aus dem Kühlschrank von zu Hause mit oder ich nehme irgendwelche Bilder oder Kerzenleuchter oder Lampenschirme mit, die ich noch transportieren will, Handgepäckskoffer, und die ich dann irgendwie da brauche in meinem Urlaubsdomizil, und ansonsten habe ich eigentlich wirklich nichts dabei. Ich mache immer nur Ferien zu Hause sozusagen, in meinem Ferienhaus in Schweden zum Beispiel.
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0: Matthias Killing erzählt uns gleich von einer lebensgefährlichen und zugleich lebensverändernden Verletzung. Es ist gerade erst im Sommer passiert. Gott sei Dank, dass er heute hier noch unter uns sein kann. Die ganze Geschichte gibt's gleich hier bei mir.

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1: Ich bin Helen Martin. FIFA-Präsident Infantino steht massiv unter Druck, aber das hält ihn nicht davon ab, nächstes Jahr zur Wiederwahl anzutreten. Eine Sprecherin des Weltfußballverbands hat angekündigt, dass er sich als Präsident wiederwählen lassen will. Infantino steht wegen seinen mittlerweile geplatzten Investorenplänen in der Kritik. Die UEFA, der Europäische Fußballverband, bereitet gerade ein Strafverfahren gegen den FIFA-Boss vor. In Sachsen-Anhalt wird heute ja gewählt. Die AfD lag in Umfragen deutlich vorne. Aber welche Folgen hätte ein AfD-Wahlsieg zum Beispiel für die Wirtschaft? Ziemlich schwerwiegende, befürchten Expertinnen und Experten. Die Wirtschaftsweise Schnitzer zum Beispiel hat dem Kölner Stadtanzeiger gesagt, dass Sachsen-Anhalt als Standort für Fachkräfte und Unternehmen deutlich an Attraktivität verlieren würde, sollte die AfD Regierungsverantwortung übernehmen. Die Bundesregierung macht ja Russland für den versuchten Sprengstoffanschlag am Flughafen Leipzig-Halle verantwortlich. Der russische Außenminister Lavrov hat dazu gesagt, das sei der Beginn eines echten Krieges. Bundesinnenminister Dobrindt rechnet laut der Bild am Sonntag damit, dass solche Attacken zunehmen, Sorita Sovali berichtet.
2: Dobrindt will deshalb vor allem die Abwehr hochfahren. Die neue Drohneneinheit der Bundespolizei soll bis Jahresende von 70 auf 300 Kräfte wachsen. Außerdem sollen Stromanbieter oder Wasserwerke künftig selbst Drohnen abwehren dürfen. Gegen Hacker arbeitet das Ministerium an einem digitalen Schutzschild.
1: Und dann schauen wir noch zur zweiten Fußball-Bundesliga. Da ist der vierte Spieltag zu Ende gegangen. Fürth hat daheim 0:1 gegen Heidenheim verloren. Hertha hat zu Hause 2:1 gegen Magdeburg gewonnen. Und Osnabrück und Braunschweig haben sich 3:1 getrennt.
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3: Hier die aktuellen Meldungen von den Straßen bei uns in der Region. Fahrt auf der A9 München in Richtung Ingolstadt vorsichtig. Zwischen den Anschlussstellen Dreieck-Holledau und Langenbruck kommt es zu Verzögerungen durch erhöhtes Verkehrsaufkommen. Ebenfalls auf der A9 München in Richtung Ingolstadt kommt es zwischen Manching und Denkendorf zu Behinderungen durch erhöhtes Verkehrsaufkommen auf beiden Fahrbahnen. Bitte plant etwa 29 Minuten mehr Fahrzeit ein.
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5: Am Abend und in der Nacht kühlt es ab, teilweise sind es nur lauschige 9 Grad. Am Morgen regnet es dann zeitweise. Der Wettertrend, morgen Vormittag nochmal kühl, ab Mittag kommt dann aber auch die Sonne wieder raus und bringt uns nochmal bis zu 27 Grad. Und auch am Dienstag geht's nochmal genauso sommermäßig weiter.
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6: Freunde, ich wünsche euch ein schönes Wochenende. Ihr ahnt ja nicht, wer mir heute gegenüber sitzt. Es ist Matthias Killing aus dem Frühstücksfernsehen, der aber auch gefühlt jede zweite Sportveranstaltung moderiert. Es wird sehr lustig. Ich sage nur, wenn Männer leiden und wenn es vielleicht dann auch noch ein bisschen Blut ins Spiel kommt. Er hat eine lebensbedrohliche Verletzung sich zugezogen und das musste er erstmal verdauen. Aber inzwischen kann er eigentlich ganz offen darüber sprechen. Jetzt gibt's erstmal Musik und dann geht's hier weiter.
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2: So, wir sind zurück. Mein heutiger Gast hat angefangen auf Kreuzfahrtschiffen. Da hat er Bingo-Abende moderiert. Mittlerweile aber steht das gesamte Land mit ihm auf.
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2: Oh, du hast dich doch verletzt. Du hast dich doch am Fuß verletzt.
3: Ja.
2: Weiß ich doch alles.
3: Hast du Podcast gehört? Ja, ich habe also eine tiefe Schnittwunde.
2: Ja.
3: Tiefe Schnittwunde, also so 2 cm Schnitt.
2: Aus der Sicht eines Mannes eine tiefe Schnittwunde oder wäre das auch aus neutraler Sicht eines, sage ich mal, einer vielleicht weiblichen Person auch eine tiefe Schnittwunde oder wäre es da eher so, dass man sagt, wo nochmal? Ach so, ja.
3: Ich bin ins Meer gegangen.
2: Ein bisschen rot.
3: Der erste Morgen, ich gehe ins Meer und während der Schwimmbewegung bin ich mit meiner Fußsohle an einem Felsen entlang geratscht und habe mir den Fuß aufgeschnitten und es hat sehr stark geblutet, als ich das Blut dann weggemacht habe, weil ich dann wieder raus über diese Leiter an so einer Steinwand irgendwie und dann bin ich raus und es hat geblutet wie die Sau und dann habe ich gesehen, es war ein ungefähr 1,5 Zentimeter, vielleicht 2 Zentimeter Schnittchen.
2: Tief oder? Nee.
3: So, dass es geblutet hat.
2: Okay.
3: Es fühlte sich an wie der Fuß muss ab.
2: Na klar, Amputation.
3: Natürlich, wenn ich das erzähle, ich habe das jetzt bei mir im Podcast erzählt, die Geschichte, das stimmt. Und dann habe ich gedacht, naja, also als Mann würde ich sagen, schlimmste Verletzung, eine Frau würde sagen, wo nochmal?
2: Ja, genau.
3: Aber da bin ich auch immer, ne? Wenn ich krank, man darf das nicht unterschätzen, wenn ich krank bin. Ja, ich leide wirklich.
2: Aber du erkennst ja das Problem offensichtlich,
3: oder? Total. Ich habe das komplett analysiert für mich. Und trotzdem macht es ja Spaß, damit zu kokettieren.
2: Aber das Leiden macht ja auch nur Spaß, wenn du ein Gegenüber hast, was in irgendeiner Form reagiert. Also ich bin zum Beispiel ein sehr schlechtes Gegenüber bei leidenden Menschen. Ich sage dann so, Und ich merke auch, dass ich total kontrollieren muss, was mit meinem Gesicht passiert, während die mir ihr Leid klagen.
3: Ja.
2: Weißt du? Also dass ich nicht so, dann entweicht mir auch manchmal so ein scharfes Ausatmen irgendwie.
3: Ich bin schon gut umsorgt, muss man sagen. Oh. Also um mich wird sich gekümmert, wenn ich krank bin.
2: Wie lange seid ihr denn schon zusammen?
3: 18 Jahre.
2: Scheiße, wir auch. Da 2009. Muss ich noch mal ein bisschen deine Frau mal anrufen, vielleicht, wie die das macht.
3: Gerne. Die Nummer ist, Achtung.
2: So, wenn du so gut umkümmert wirst, dann will ich dann natürlich auch in deiner Frau in nichts nachstehen und habe heute wirklich aufgekocht hier. Waffeln.
3: Ich gucke die ganze Zeit drauf und denke, Wahnsinn, sieht das gut aus.
2: Und jetzt, was stehen da für Schildchen auf deiner Waffel?
3: Die Waffeln, Matze.
2: Nein.
3: Und Waffel of Germany.
2: Oh, weil du jetzt The Voice machst.
3: Ja, nächste Woche geht's los. 11.09.2015. Das ist krass. Ich meine, du bist ja ein Showpony. Du kennst ja die großen Shows dieser Welt und ich habe viele deiner Sendungen gesehen und liebe sie und schätze sie sehr und schätze deine Art zu arbeiten total, weil du genau das ja so bist, dieses Authentische. Aber Voice of Germany ist tatsächlich für mich nochmal als altes männliches Schlachtross echt nochmal ein Schritt gewesen.
2: Aber, also erstens mal mega erfolgreich und dann, du hast ja immer ein Gegenüber, mit dem du redest? Oder ist es so, dass du mehr oder weniger über, was ist denn genau der Job? Also bist du Backstage dann und redest mit den Leuten? Bist du mit der Familie? Und
3: genau, in den Blind Auditions ist es so, dass man vor allem mit der Familie unterwegs ist, mit den Freunden und so ein bisschen das Ganze mit begleitet. Es geht ja vor allem um die Talente und deren großen Traum. Und dann die Frage, drehen die Coaches sich um, ja oder nein?
2: Genau.
3: Und du bist so ein bisschen der Begleiter der Familie.
2: Da würde ich die ganze Zeit heulen, weißt du das?
3: Dann heulst du da auch mit, dann leidest du mit, dann freust du dich mit und du manchmal verstehst du es auch nicht und denkst, verdammt nochmal, dreht euch doch mal um.
2: Ja.
3: Also diese Frage ist natürlich da, das ist das Erste. Und dann, wenn es dann weitergeht in Richtung Battles und Teamfights und so über die Monate, dann wird die Rolle mehr zum Moderator der Show mit allem, was dazugehört.
2: Das ist schon cool.
3: Also das stand tatsächlich nicht auf meiner Karriere-Bingo-Karte für mich so. Und als das kam, da war ich bin ich immer noch der glücklichste Mensch.
2: Ja, es ist schon schön, gell? Wenn manchmal nochmal sowas kommt, wo man so denkt, ach guck mal, habe ich gar nicht mit gerechnet.
3: Ja.
2: Wie bereitet man sich dann darauf vor?
3: Naja, also Menschen zu begleiten in ihrem Moment, das braucht ja keine Vorbereitung, das braucht einfach Mensch sein.
2: Ja.
3: So.
2: Ja, das stimmt.
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2: Wir sind gleich zurück hier bei uns in der kleinen Show. Und dann geht's weiter mit Matthias Killing. Der erzählt uns nämlich, dass er, und das ist auch eine überraschende Erfahrung und Information für mich, dass er mal mein Praktikant war. Ja, ich habe dieses Kapitel offensichtlich früh aus meinem Gedächtnis gelöscht. Er wird mir nochmal auf die Sprünge helfen, hier gleich in der Show.

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5: 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Hier die aktuellen Meldungen von den Straßen bei uns in der Region. Fahrt auf der A9 München in Richtung Ingolstadt vorsichtig. Zwischen den Anschlussstellen Dreieck Holledau und Langenbruck kommt es zu Verzögerungen durch erhöhtes Verkehrsaufkommen. Ebenfalls auf der A9 München in Richtung Ingolstadt kommt es zwischen Manching und Denkendorf zu Behinderungen durch erhöhtes Verkehrsaufkommen auf beiden Fahrbahnen. Bitte plant etwa 29 Minuten mehr Fahrzeit ein.
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7: Am Abend und in der Nacht kühlt es ab. Teilweise sind es nur lauschige 9 Grad. Am Morgen regnet es dann zeitweise. Der Wettertrend, morgen Vormittag nochmal kühl, ab Mittag kommt dann aber auch die Sonne wieder raus und bringt uns nochmal bis zu 27 Grad. Und auch am Dienstag geht's nochmal genauso sommermäßig weiter.
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8: Ich schicke euch ganz liebe Grüße durchs Radio. Also ich habe hier mich heute nicht lumpen lassen und habe ganz, ganz viele Waffeln gebacken, denn starke 1,90 Meter sitzen heute vor mir. Matthias Killing ist nämlich da und der isst auch Waffeln. Ja, er erzählt mir gleich, dass er mal mein Praktikant war und da habe ich natürlich die ein oder andere Frage, sage ich jetzt mal. Über dieses dunkle Kapitel sprechen wir in wenigen Augenblicken.
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2: Das Promi-Interview der Woche geht weiter. Schön, dass ihr da seid. Wir haben einen Mann heute bei uns im Studio, der gefühlt alles moderiert, was nicht bei drei auf dem Baum ist.
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2: Das Frühstücksfernsehen ist für mich ein Traumberuf.
3: Also ich finde
2: Frühstücksfernsehen.
3: Die Waffel ist super.
2: Danke sehr. Frühstücksfernsehen machen ist für mich absoluter Traum. Frühstücksfernsehen gucken ist für mich ein bisschen fast so, finde ich, so unmoralisch wie Crack rauchen.
3: Willst du meine Gastmoderation mal so werden? Eine Gastmoderation im Frühstücksfernsehen machen?
2: Morgens Fernsehen gucken, das kann ich nicht, das kann man nicht machen.
3: Aber Crack rauchen, weißt du, wie viele Menschen uns gucken?
2: Ja, natürlich, deswegen kann ich das ja auch sagen, weil ihr morgens irgendwie immer eure 30% wahrscheinlich habt und total sicher im Sattel sitzt. Aber ich denke mir immer noch, wenn man vor 19 Uhr den Fernseher anmacht, dann ist man sozial verwahrlost.
3: Völlig verwahrlost.
2: Ja, das darf ich ja sagen, weil ich weiß, wie wahnsinnig erfolgreich ihr seid. Aber Fernsehen, Frühstücksfernsehen machen wäre mein Traum.
3: Ja, können wir noch machen.
2: Ich habe ja mal unter Martin Hoffmann damals, habe ich mal ein Casting gemacht. 2000 war das vielleicht oder so.
3: Haben sie dich nicht genommen?
2: War der Martin Hoffmann danach zu mir gesagt, was war heute mit dir los? Du warst ja wahnsinnig schlecht heute.
3: Nein.
2: Ja. Ja, ja.
3: Aber wir können doch mal so ein Event draus machen. Wir machen mal so eine Sendung zusammen.
2: Casting, weißt du? So, ein Barbara. Casting. Nee, so ein Casting.
3: Wir gehen on
2: immer
3: air.
2: 10 Minuten. Ja, 10 Minuten Castingzeit, jetzt On-Air-Casting, weißt du? Barbara, hier 10 Minuten und heute, es kommt drauf an. Dann machen wir das eine Woche lang.
3: Ja, wird noch organisiert in diesem Jahr.
2: Ja, das wäre lustig.
3: Das machen wir.
2: Wann hätte ich denn die Gelegenheit, mit dir gemeinsam auf einer Bühne zu stehen? Heute Abend. Basketball. Basketball.
3: Frauen.
2: Das ist mit dem Korb, ne? Ja, ja,
3: Korb.
2: Genau. Ja. Cool. Ja.
3: Das ist das mit dem Korb. Du
2: ich bin
3: wärst
2: nichts
3: eine perfekte
2: mit Ballsport,
3: Expertin.
2: Bin ich nicht. Ich habe ja Tennis-Magazin damals moveriert, ohne zu wissen, wie, was nach 40 beide kommt. Da habe ich genau eine Stunde moderiert, würde ich mal sagen, oder zwei. Und dann haben sie mich aus dem Studio entfernt.
3: Da war ich Praktikant.
2: Nein.
3: Ja.
2: Eigentlich wirklich. Also, keine Ahnung, ist zu wenig gesagt. Ich hatte zero Plan. Und deswegen saß dann am nächsten Tag eben wieder der Jona Siebel da. Das war der Tennisexperte. Und der hatte sich eh schon gewundert, dass sie mich da ausprobiert haben.
3: Aber Jona, großartiger Kollege.
2: Großartiger.
3: Absolut.
2: Alle, ich finde ja, Sportkollegen sind immer großartig, weil die können ja wirklich was im Gegensatz zu, sage ich jetzt mal, denen, die halt keinen Sport machen.
3: Es könnte jetzt stundenlang so, weil ich merke, du hast von Sport einfach gar keine Ahnung.
2: Null. Ja? Ich habe auch gar nichts. Ich habe nicht ein Eins. Ich habe nur das Weltmeisterschaftsfinale dieses Jahr geguckt und das 100-Meter-Lauf der Herren bei den Olympischen Spielen. Das gucke ich immer. Und ansonsten gucke ich nicht ein einziges Sportdings hier.
3: Ja.
2: Wettkampf.
3: Okay, du wärst an meiner Seite fürchterlich gelangweilt, weil meine Frau sagt immer, unser Haus, es hört sich immer an wie ein Stadion, weil eine Grundatmosphäre, irgendein Fernseher läuft immer, wo Sport läuft. Irgendwas ist immer da.
2: Aber das ist ja wahnsinnig stressig, weil du musst ja immer up to date bleiben.
3: Ja, aber weil ich es ja liebe und weil ich interessiert bin. Also ich bin ja wirklich interessiert. Dann weiß ich dies, das, jenes und ich bin in allen möglichen Sportarten mit dabei.
2: Das finde ich.
3: Also ich habe zwei große Leidenschaften, Sport und Musik. Ich bin ein leidenschaftlicher Klavierspieler. Ich würde das unglaublich gerne besser können.
2: Ja.
3: Aber ich liebe das und jetzt im Sport zu arbeiten und in der Musik arbeiten zu können. Und ich meine, auf einmal, weißt du, ich habe mir noch gerade Karten gekauft oder wir im Freundeskreis haben uns Karten gekauft für ein Konzert der Fantastischen Vier.
2: Ja, und das geht ja nicht mehr oft, oder? Machen die nicht auch Abschlusstournee?
3: Genau, Abschlusstournee, ja. Sommer 27.
2: Wo?
3: Sommer 27, wir Waldbühne Berlin.
2: Direkt bei mir ums Eck.
3: Siehst du?
2: Kannst du vorher bei uns vorbeikommen.
3: Kann ich vielleicht bei dir parken? Das wäre nicht schlecht. Das ist an der Waldbühne. Ha.
2: Ich weiß, was du meinst.
3: Nicht
2: ich
3: einfach.
2: Weiß, was du meinst. Können wir drüber sprechen?
3: Und dann lerne ich die auf einmal kennen. Sonst standen die da vor mir bei Voice of Germany. Also zumindest bei Michi und Smudo.
2: Mhm.
3: Und dann stehe ich da wie so ein kleiner Junge und dann sagen die, hey Kollege, schön dich kennenzulernen. Und ich sage, haben die gerade Kollege zu mir gesagt. Ach Gott, das. Da werde ich dann wieder der kleine Junge aus Hagen. Weißt du, was ich meine?
2: Total.
3: Und das sind dann große Momente.
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2: Matthias Killing erzählt uns gleich von seinem großen Traum. Und was Peter Maffay damit zu tun hat, ja, das erzählt er uns auch. Wir besprechen es gleich im nächsten Teil unseres Interviews.

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4: Ich bin Helen Martin. Endspurt bei der Landtagswahl in Sachsen-Anhalt. Noch bis 18 Uhr sind die Wahllokale geöffnet. Und bislang haben deutlich mehr Menschen ihre Stimme abgegeben als bei der letzten Landtagswahl. Um 16 Uhr lag die Wahlbeteiligung bei rund 65%. Damit lag die Beteiligung bereits über dem Endwert von 2021 mit 60,3%. Briefwähler sind in der Zwischenbilanz noch nicht berücksichtigt. In den letzten Umfragen lag die AfD deutlich vorne. Großeinsatz am Hambacher Forst bei Köln. Die Polizei sucht dort weiter nach dem Mann, der wegen versuchter Sabotageaktionen auf das Stromnetz gesucht wird. Bis zu 100 Fahrzeuge der Polizei sollen vor Ort sein. Thomas Bremser berichtet aus Köln.
5: Seit Tagen fahndet die Polizei nach dem 48-Jährigen. Sein Fahrzeug wurde am Freitagabend am Hambacher Forst sichergestellt. Darum erhoffen sich die Ermittler zumindest Spuren in dem Waldgebiet. Der Mann aus NRW könnte auch mit dem Fahrrad unterwegs sein. Er hatte in mehreren Bundesländern Gebäude beschossen, die den Strom in der Region verteilen. Innenminister Dobrindt spricht vom Klimaterrorismus eines Einzeltäters.
4: Bei einem Reisebusunfall auf der A3 bei Wörth an der Donau sind 20 Menschen verletzt worden. Laut Polizei war ein Auto auf den Reisebus und ein weiteres Fahrzeug aufgefahren. Im Bus selbst wurden 15 Menschen verletzt, 5 weitere im Auto, das auf den Bus und das andere Fahrzeug aufgefahren war. Der Bus kam aus Baden-Württemberg, an Bord waren ältere Menschen. Obwohl er unter Druck steht, will FIFA-Präsident Infantino nächstes Jahr zur Wiederwahl antreten. Das hat eine Sprecherin des Weltfußballverbands angekündigt. Und dann noch die Ergebnisse aus der zweiten Fußball-Bundesliga. Führt Heidenheim 0:1, Hertha Magdeburg 2:1 und Osnabrück Braunschweig 3:1.
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6: Hier die wichtigsten Meldungen von den Straßen bei uns in der Region. Fahrt auf der A9 München in Richtung Ingolstadt vorsichtig. Zwischen Ingolstadt Süd und Denkendorf kommt es zu Behinderungen durch erhöhtes Verkehrsaufkommen.
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7: Am Abend und in der Nacht kühlt es ab. Teilweise sind es nur lauschige 9 Grad. Am Morgen regnet es dann zeitweise. Der Wettertrend, morgen Vormittag nochmal kühl, ab Mittag kommt dann aber auch die Sonne wieder raus und bringt uns nochmal bis zu 27 Grad. Und auch am Dienstag geht's nochmal genauso sommermäßig weiter.
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9: Hallöchen. Also ich finde ja, wir beide haben heute eine super klare Rollenverteilung. Mein Gast kennt sich mit Frühstück aus und ich kenne mich mit Waffeln aus, weil er moderiert nämlich das Frühstücksfernsehen seit über 15 Jahren und ich habe heute frisch gebackene Waffeln gemacht. Also fachlich ist alles gut verteilt. Heute bei uns im Studio Matthias Killing. Es ist wunderbar. Ich liebe es ja, mit Moderatoren zu quatschen. Und gleich wird er uns erzählen, er hat einen großen Traum und Peter Maffay spielt auch eine kleine Rolle in diesem Traum. Worum es genau geht, ihr erfahrt es gleich. Vorher gibt es natürlich erstmal Musik fürs Wochenende.
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2: Achchen. Also mein heutiger Gast hat einen Weltrekord aufgestellt. Er ist nämlich in 50 Metern Höhe über eine Slackline gelaufen und hat dabei moderiert. Tja, das können nicht viele.
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2: Aber dass du sagst, Klavierspiel ist meine Leidenschaft, finde ich so toll, weil ich bin ja als Tochter eines Musikers auf dem musischen Gymnasium gewesen und fand Klavierspielen wirklich, wirklich, es hat mein Leben verdunkelt, weil ich musste das und ich wollte das nicht und ich konnte es auch nicht besonders gut. Und ich finde es so toll, dass man sich ans Klavier setzt. Hast du ein Klavier zu Hause? Mhm. Hast du vielleicht sogar einen Flügel? Mhm. Oh, das sehe ich doch vor mir.
3: Kann ich dir eine ganz emotionale Geschichte zu erzählen? Ich musste auch als Kind und habe es gehasst.
2: Ja.
3: Meine Mutter hat immer gesagt, es gehört zu deiner Ausbildung. Und als ich dann alt genug war, 11, 12, habe ich gesagt, Schluss aus, Feierabend will ich nicht mehr. Mhm. Und dann habe ich aufgehört und hatte, wann war das? Ich sage jetzt mal vor 10 Jahren ungefähr, eine Begegnung mit einem, mit dem Pianisten irgendwie von Christina Stürmer. Mhm. Christina Stürmer war bei mir im Frühstücksfernsehen zu Gast und dann hat er zu mir gesagt, wenn du willst, bringe ich dir jetzt in 2 Werbepausen bei, dass du mit Christina Song Engel fliegen einsam, dass du sie begleitest, dass du das performen kannst. Bringe ich dir in 2 Werbepausen bei.
2: Nein.
3: Und da habe ich gesagt, ja wie, aber ich kann keine Note lesen. Und so sagt er, brauchst keine Note. Und dann hat er mir das beigebracht mit diesen Akkorden. Und dann hat er gesagt, musst du den und den und den Akkord, das hintereinander, 10 Mal ist der Song fertig. Mhm. Und das hat meine Augen geöffnet. Und dann habe ich gedacht, wie geil ist das denn? Dann bin ich los, an dem Tag noch, losgefahren in so ein Klavierstudio, habe ein so ein kleines Elektroklavier gekauft, was dann jetzt eine Zeit lang dann bei uns zu Hause stand. Und so habe ich wieder angefangen, Klavier zu spielen und habe mir das wirklich autodidaktisch beigebracht mit diesen Akkorden. Wie geht A, Moll, A, Dur, A, Dies, A, E, irgendwas. So. Und jetzt pass auf. Und dann das Klavier, mit dem ich als Kind spielen musste, war ein Flügel. Und der stand in meinem Elternhaus.
2: Ja.
3: Und meine Eltern starben und wir mussten vor 3 Jahren das Haus auflösen. Mhm. Und jetzt stand da dieser Flügel.
2: Nein, okay.
3: Und dann habe ich gedacht, was mache ich denn jetzt mit diesem Flügel?
2: Vor allem, also wann hat man schon mal ein Haus, wo man sagt, ach, den Flügel, den stellen wir doch hier hinten in die Ecke. Also genau. Es ist ja schon so, dass ein Flügel ist ja recht groß.
3: So, und mein Wohnzimmer ist recht klein. Also habe ich aber einen Kellerraum, einen Wohnkellerraum. Mhm. Da ist eine Heizung drin und so ein Fliesenboden. Und dann habe ich gesagt, ich hole diesen Flügel nach Berlin.
2: Oh Gott, und hast du da reingestellt.
3: Dann ist der nach Berlin geholt worden, ein Klaviertransport. Und dann jetzt steht dieser Flügel da und ich sitze jeden Tag an dem Flügel, an dem ich vor 40 Jahren als Kind
2: das
3: Unterricht hatte.
2: Das ist aber
3: toll. Und mein Traum ist jetzt im Fortgang unserer Voice-Sendungen irgendwann, ich habe
2: selber
3: Band auch
2: den
3: gesagt,
2: Fuß in die Tür zu kriegen.
3: Nee, gar nicht, weil ich nicht singen kann. Ich möchte einmal von Peter Maffay, ich möchte nicht erwachsen sein. Genau, ja. Möchte ich einmal mit der Band zusammen spielen. Ob das dann jemals irgendwo ausgestrahlt wird, weiß ich nicht, aber ich möchte es einmal machen. Ja, das Ding kann ich. Mhm. Und ich möchte es mit der Band.
2: Hoffentlich moderierst du noch die 2. Staffel.
3: Ja, ich hoffe auch.
2: Jetzt habe ich das alles trainiert und geübt und jetzt haben sie mich rausgeschmissen.
3: Nein, ich glaube nicht. Also ich hatte das große Glück in meinem Berufsleben, immer da, wo ich hingekommen bin, durfte ich dann immer bleiben.
2: Ja, das war bei mir nicht immer so.
3: Das war bei dir.
2: Also ehrlich gesagt, die ersten.
3: Und ich hoffe, dass
2: 10 Jahre erstmal nicht.
3: Ja, nee, ich hoffe, dass ich bleiben darf und das hoffe ich wirklich sehr, weil es unfassbar viel Spaß macht und echt toll ist.
2: Also das klingt toll. Ich habe dich eben auch schon spielen sehen und was ich gestern gesehen habe, Anthony Hopkins zum Beispiel hat auch so fast klassische Werke irgendwie geschrieben und hat die jetzt mit Gustavo Dudamel und irgendeinem im Zweifel New York Philharmonics oder so aufnehmen lassen.
3: Nein.
2: Doch, ganz toll. Und es klang wirklich, wirklich toll. Man hat immer ein bisschen Angst vor Musik, wo der Komponist noch lebendig ist. Also da habe ich viel Schlimmes schon gehört.
3: Aber du machst doch auch Musik und du machst doch auch so toll Musik und du singst doch auch so toll.
2: Ich bin vor allem sehr klassisch, also ich bin sehr klassisch Musik interessiert, sage ich jetzt mal. Ich singe auch und so, aber
3: ja, aber mit ganz viel Leidenschaft, ne?
2: Ja.
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2: Hier kommt's bei uns gleich zum Showdown. Matthias Killing tritt gegen mich an. Wir beide versuchen, eine Rolle auf dem Traumschiff zu ergattern. Das ist nämlich unser Traum. Und nur einer kriegt sie am Ende. Es lohnt sich, dran zu bleiben.
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5: Hier die wichtigsten Meldungen von den Straßen bei uns in der Region. Fahrt auf der A9 München in Richtung Ingolstadt vorsichtig. Zwischen Ingolstadt Süd und Denkendorf kommt es zu Behinderungen durch erhöhtes Verkehrsaufkommen.
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6: Am Abend und in der Nacht kühlt es ab, teilweise sind es nur lauschige 9 Grad. Am Morgen regnet es dann zeitweise. Der Wettertrend, morgen Vormittag nochmal kühl, ab Mittag kommt dann aber auch die Sonne wieder raus und bringt uns nochmal bis zu 27 Grad. Und auch am Dienstag geht's nochmal genauso sommermäßig weiter.
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7: Hallöchen, ihr Lieben. Also meine Gäste kommen natürlich gerne zu uns in die Show, weil es hier immer ganz hervorragendes Essen gibt. Ihr kennt meine Waffeln. Es gibt natürlich auch Kaffee in allen Variationen. Manche haben natürlich aber auch ein bisschen Angstschweiß auf der Stirn, wenn es ums Redaktionsspiel geht. Und so ist es vielleicht auch heute. Wir beide versuchen gleich, eine Rolle beim Traumschiff zu ergattern. Mein heutiger Gast ist ja Matthias Killing. Und er hat in Interviews gesagt, dass das Traumschiff für ihn sozusagen die nächste Karrierestation wäre. Und ich finde es auch ganz interessant. Was wir genau spielen, das hört ihr gleich.
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2: Ich wünsche euch ein entspanntes Wochenende. Mir sitzt heute ein ganz toller Mann gegenüber, der wahrscheinlich die meisten Live-Moderationen überhaupt hingelegt hat, weil seit über 15 Jahren ist er das Gesicht des Frühstücksfernsehens.
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2: Jetzt pass auf. Ihr beide, liebe Barbara, lieber Matthias, ihr habt denselben Traum. Ihr wollt aufs Traumschiff. Nicht in Urlaub, aber in die Serie. Aber an Bord ist nur noch eine Kabine frei, deshalb müsst ihr gegeneinander antreten. Ihr spielt heute Schiffbruch oder Durchbruch. Wir testen jetzt, wer von euch auf hoher See wirklich eine gute Figur macht. Dafür müsst ihr euch durch verschiedene Fragen und Aufgaben schippern. Wer kennt sich aus und wer würde schon beim ersten Captain's Dinner unangenehm auffallen? Am Ende entscheidet sich Traumschiff oder Tretboot. Wir sind gespannt. Die seefeste Redaktion.
3: Ganz herzliche Grüße an deine Redaktion.
2: Ist das ein Wissenstest offensichtlich? Ich habe auch keine Ahnung. Jetzt pass auf, sing bitte einmal die Traumschiff-Melodie. Ach du Scheiße.
3: La la la la la la la la la la la la la.
2: Das ist die englische Nationalhymne.
3: La, nein, das ist die Traum James Last.
2: La la la la la
3: la la la la la. Das ist ungefähr. La la la la la.
2: Können wir stattdessen
3: la,
2: die
3: la la la la la la la. Ja, das ist die Traumschiff-Melodie. Also ich glaube ja. Soll ich es aber anmachen?
2: Und zu der Gelegenheit kommt der Florian Silbereisen und sagt.
3: Ja, kommt, dann kommt der, kommt der
2: raus.
3: Und das andere, der Moment, das andere ist natürlich. Das ist das, wenn sie mit der Eistorte mit der Wunderkerze am Ende kommen.
2: Ach, sag mal, du bist aber echt im Thema. Ja, könnte ich vielleicht stattdessen die Filmmusik von Denver Clan singen? Ja, okay. Oder Schwarzwaldklinik kenne ich noch.
3: Ah, das
2: da, da, da, da, da, da, da, da. So, also okay, ein Punkt für dich. Tut überrascht, weil ihr eurem Jugendschwarm nach 35 Jahren plötzlich auf dem Traumschiff wieder seht.
3: Barbara, nein.
2: Noch so gut. Du hast dich ja gar nicht verändert. Und dann würde ich sagen, mein Körper hat sich nicht verändert, seit wir uns zuletzt gesehen haben.
3: Nur mein Geist ist gewachsen, alles andere ist so klein wie früher.
2: Was passiert immer beim Captain's Dinner? Das ist wohl eine.
3: Naja, Kapitän Prager hält. Heißt der Prager, ne?
2: Ja.
3: Prager.
2: Prager heißt er, weil der rollt das R.
3: Ja. Prager hält eine Rede und fasst noch einmal die letzten anderthalb Stunden metaphorisch ein wenig zusammen.
2: Ach, ist das so?
3: Ja, das, also keine Ahnung, da war jetzt zum Beispiel der Heiratsschwindler,
2: ja,
3: der dann aufgeflogen ist, weil er die ältere Frau abziehen wollte.
2: Ah.
3: Und dann würde Kapitän Prager sagen, nicht immer ist es so, wie es am Anfang scheint.
2: Das ist genau der Satz, den er sagt. Und aber der Florian, der würde den so betonen, dass das fast ein bisschen sinnentstellend ist.
3: Aber so ungefähr.
2: Nicht das immer ist alles so, wie es scheint.
3: Ja, genau.
2: Wie viele Knoten sind 20 km/h?
3: Also Knoten...
2: Ist es weniger also als die Hälfte?
3: Beim Fliegen ist es 1,852. Heißt... Ach, wie viele Knoten sind 20 km/h?
2: So rum ist es nämlich gemein.
3: 11.
2: 11? 11, Boris? Nein.
3: Richtig, ne?
2: Du bist doch verliebt in den Matthias, deswegen sagst du bei allem richtig. Nie im Leben. Aber okay, gut, wir haben einen Punkt. Wie viele Morde gab es?
3: Ich habe ja mal einen Pilotenschein gemacht. Flugzeugfliegen.
2: Du fliegst ja immer.
3: Ja, aber das wäre jetzt peinlich gewesen, wenn ich das nicht weiß.
2: Ja, stimmt natürlich nicht, dass sie dir wegen unserem Podcast die Lizenz erkennen. Vielleicht steht hier gleich so ein Typ.
3: Vom Luftfahrtbundesamt. Guten Tag.
2: Guten Tag.
3: Meier Schulze vom Luftfahrtbundesamt. Fahren Sie mal lieber auf dem Traumschiff, junger Mann. Aber lassen Sie mal den Himmel in Ruhe.
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2: Mit Matthias Killing sprechen wir gleich über Dosenravioli und den Borkenkäfer. Tja, das ist eine Mischung. Die gibt's nur hier bei mir in der Show. Bis gleich.

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7: Ich bin Helen Martin. Ganz Deutschland schaut auf die Landtagswahl in Sachsen-Anhalt. In diesen Minuten schließen die Wahllokale. In den letzten Umfragen lag die AfD deutlich vorne. Die stuft der Verfassungsschutz in Sachsen-Anhalt als gesichert rechtsextrem ein. Die Wahlbeteiligung ist diesmal sehr hoch. Um 16 Uhr hatten gut 65% der Wahlberechtigten ihre Stimme abgegeben. Die Briefwähler sind da noch nicht mit einberechnet. Zum Vergleich, bei der Landtagswahl 2021 lag die Wahlbeteiligung insgesamt bei rund 60%. Im Ringen um ein Ende des Ukraine-Kriegs richten sich die Blicke heute nach Kiew. Die US-Unterhändler Witkow und Kushner sind dort erstmals zu Gesprächen eingetroffen. Sie wurden vom ukrainischen Präsidenten Selenskyj empfangen. Friedemann Kohler berichtet.
8: Lange haben Witkow und Kushner gezögert, überhaupt die Reise nach Kiew zu machen. In Moskau waren sie viel öfter und auch am Vortag haben sie im Kreml mit Wladimir Putin gesprochen. Allerdings erwarten derzeit weder Moskau noch Kiew eine erfolgreiche Vermittlung der Amerikaner. Jede Seite will die andere militärisch unter Druck setzen.
7: Die Polizei sucht mit einem Großaufgebot im Hambacher Forst in NRW nach dem 48-Jährigen, der hinter mehreren Sabotageangriffen auf das deutsche Stromnetz stecken soll. Bei ihm zu Hause hatten Ermittler Sprengstoff gefunden. Außerdem soll er ein Bekennerschreiben mit Täterwissen verschickt haben. Und dann schauen wir noch zur Fußball-Bundesliga. Da geht heute der 2. Spieltag zu Ende. Im ersten Sonntagsspiel haben sich der Hamburger SV und Mainz 0-5 getrennt. Und zur Formel 1, da hat der Italiener Kimi Antonelli im Mercedes den großen Preis von Italien gewonnen. Zweiter wurde sein Teamkollege George Russell. Dritter wurde Max Verstappen im Red Bull.
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9: Im Herzen Bayerns liegen uns derzeit keine größeren Störungsmeldungen vor.
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10: Am Abend und in der Nacht kühlt es ab. Teilweise sind es nur lauschige 9 Grad. Am Morgen regnet es dann zeitweise. Der Wettertrend, morgen Vormittag nochmal kühl. Ab Mittag kommt dann aber auch die Sonne wieder raus und bringt uns nochmal bis zu 27 Grad. Und auch am Dienstag geht's nochmal genauso sommermäßig weiter.
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11: Ich wünsche euch ein entspanntes Wochenende. Ich hoffe ja, ihr konntet ausschlafen. Dafür ist das Wochenende da. Ausschlafen ist, glaube ich, so ein Reizwort für meinen heutigen Gast. Ich glaube, der hat schon sehr viel über seine Aufstehrituale und die Aufstehzeit gesprochen. Er moderiert nämlich das Frühstücksfernsehen. Heute bei uns im Studio Matthias Killing. Der kann selten ausschlafen, aber er ist trotzdem sehr aufgeweckt, kann ich nur sagen, hier bei uns im Gespräch. Es geht gleich um Borkenkäfer und Dosenravioli. Jetzt gibt es erstmal Musik und dann geht's hier weiter.
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2: Wir melden uns zurück. Mein heutiger Gast ist Moderator und er hat einen eigenen Podcast und er arbeitet sehr, sehr viel.
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2: Du bist Waldbesitzer.
3: Mhm.
2: Hast du einen Borkenkäfer?
3: Mhm.
2: Wie war der Sommer? Ich meine,
3: Schlimm.
2: Jetzt aus unserer Sicht als Landwirte. Ja? Wie hast du es erlebt und was sind die Herausforderungen für den Landwirt bzw. Forstwirt?
3: Also mein Vater war wirklich passionierter Forstwirt und hatte eben aus einem alten Familienbesitz diesen Wald. Und 2023 habe ich das dann geerbt und habe seitdem sehr viel Freude damit. Aber es kostet unfassbar viel Zeit und vor allem Geld. Denn der Wald in Nordrhein-Westfalen, also zumindest bei uns, ist brutal kaputt. Zum einen durch viele Stürme und zum anderen durch eben den Borkenkäfer. Genau das, was du ansprichst. Und ich habe jetzt im Frühling die erste Baumpflanzaktion gemacht. Und dann haben wir noch eine gemacht und haben wirklich einige tausend Bäume gepflanzt.
2: Wie macht man das?
3: Man kauft kleine Setzlinge.
2: Ja, wie groß ist so ein Setzling? Und was kostet so ein Setzling? 10
3: Zentimeter, 2,50.
2: Oh.
3: Und ich war jetzt noch nicht wieder da, nach diesen wahnsinnigen zwei Hitzeperioden. Ich habe keine Ahnung, ob die Bäume, ich habe sie das letzte Mal im Juli besucht, ob die Bäume jetzt alle kaputt gegangen sind oder nicht, keine Ahnung. Weiß ich noch nicht. Aber es ist eine ganz schwierige Situation. Für mich ist es, wie gesagt, ein liebevolles Hobby, was der liebe Gott mir irgendwie gegeben hat, aufgrund einfach meiner Familiengeschichte. Und ich versuche, diesen Wald irgendwie wieder aufzubauen und schön zu machen für die nächste Generation. Ich selber werde davon wahrscheinlich nie irgendetwas haben, außer dass es mich Geld kostet. Und mache das aber gerne und habe damals entschieden, das zu behalten. Ich hätte es ja auch verkaufen können, aber ich habe das dann irgendwie so als Lebensaufgabe für mich neben meinem normalen beruflichen Leben gesehen und dachte, ich will das behalten und ich will versuchen, da was Gutes zu tun. Ich habe dann auch etwas gemacht, was heute für mich ein ganz wichtiger Happy Place ist. Ich habe in diesem Wald, es ist in Nordrhein-Westfalen, südlich von Hagen, da ist es schon sehr bergig, so Sauerland, habe ich eine Bank aufgebaut, eine Bank hingestellt, richtig massiv, die auch nicht kaputt gemacht wird, mit einem Schild, ein Gedenken an meine Eltern.
2: Mhm.
3: Wie für mich so ein kleiner Grabstein.
2: Mhm.
3: Und da sitze ich dann jedes Mal, oder meine Schwester, wir beide, ist für uns ein ganz wichtiger Ort. Und viele, viele Menschen haben mir schon geschrieben, die eben da gewesen sind und die dann entweder meine Handynummer auch noch von früher haben oder über Instagram oder so. Und das ist etwas, wo ich mich jedes Mal freue, wenn mir jemand schreibt, ich bin gerade auf dieser Bank. Und das ist ein Ort, der mir sehr viel bedeutet. Und diese Heimat bedeutet mir sehr viel. Als ich 20 war, war mir das alles völlig scheißegal.
2: Total. Weg aus Hagen. Es konnte ja auch nicht groß genug sein, oder?
3: Genau.
2: Also man wollte dann gleich Berlin, weil unter 3,5 Minuten mache ich es nicht und so.
3: Bei mir war es die AIDA. Bin dann tatsächlich auf so ein Kreuzfahrtschiff.
2: Der hat auch fast 3 Millionen Leute drauf, muss man sagen, auf so einem Kreuzfahrtschiff.
3: Genau. Und dann ist eben im Laufe der Jahre ist es immer wichtiger wieder geworden und spätestens dann, das ist auch ein bisschen komisch manchmal im Leben, ne? Erst nach dem Tod meiner Eltern habe ich erkannt, wie wichtig dieser Ort mir ist.
2: Also ich finde ja, so ein Stückchen Land einfach zu wissen, das gehört jetzt mir und da kann ich irgendwie dafür sorgen, dass das intakt bleibt. So, das
3: genau.
2: Finde ich zum Beispiel einen tollen Gedanken. Ja. Und kannst du dir auch vorstellen, um die Bank irgendwie mal ein Haus zu bauen, eine kleine Hütte und dann auch da wirklich so, weißt du, so auf ganz kleiner Flamme. Ich finde ja auch immer toll, man braucht ja gar nicht fließend Wasser und Strom. Mhm. Irgendwie so.
3: Gibt es schon. Gibt tatsächlich ein wunderschönes Haus mitten im Wald, was wir vermietet haben, eine Hütte. Mhm. Das gibt es und ich habe da auch noch meine kleine Wohnung. Also das ist ich habe da schon ein Ort, wo ich sein kann. Und meine Schwester und ich haben einen alten Dachboden da uns wieder ausgebaut zu einer Wohnung, so mit Ikea-Küche und wir treffen uns bei der Dose Ravioli.
2: Das hat
3: ein bisschen
2: herrlich.
3: Was wie früher im Studentenleben. Und das ist für uns ein wichtiger Ort, ja.
2: Finde ich toll.
3: Aber ich glaube nicht, dass ich da in meinem Leben nochmal leben werde.
2: Nein.
3: Nicht, ne? Also mein Leben findet hier statt, in Berlin. Da bin ich jetzt 20 Jahre und das. Aber Heimat bleibt Heimat und zu Hause ist Berlin, aber Heimat bleibt natürlich Hagen.
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1: Matthias Killing hat ein Hobby, mit dem er seine Familie, ja, wie soll ich sagen, nicht langweilt. Aber die können damit nichts anfangen. Was er da genau macht, das erzählt er uns gleich selber. Die Familie ist übrigens auch nie dabei, wenn er dieses Hobby ausübt. Das soll es ihm zu denken geben. Bis gleich.

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3: Im Herzen Bayerns liegen uns derzeit keine größeren Störungsmeldungen vor.
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4: Am Abend und in der Nacht kühlt es ab, teilweise sind es nur lauschige 9 Grad. Am Morgen regnet es dann zeitweise. Der Wettertrend, morgen Vormittag nochmal kühl, ab Mittag kommt dann aber auch die Sonne wieder raus und bringt uns nochmal bis zu 27 Grad. Und auch am Dienstag geht's nochmal genauso sommermäßig weiter.
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5: Also ich hoffe, ihr habt heute nicht viel Stress, sondern könnt euch so richtig schön entspannen. Ich habe nämlich auch einen sehr entspannten Mann zu mir eingeladen. Matthias Killing aus dem Frühstücksfernsehen ist heute hier. Ich rede sehr gerne mit Moderatoren, weil die einfach immer so, ja, so viel erzählen. Und das kommt mir natürlich sehr zugute. Gleich zum Beispiel wird Matthias Killing mir erzählen von einem Hobby, einem leidenschaftlichen Hobby, das er ausführt, aber bei dem seine Familie nie dabei sein möchte. Was es genau ist, erzählt er uns gleich.
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1: Willkommen zurück. Mein heutiger Gast ist das neue Gesicht, der neue Moderator von The Voice of Germany. Am nächsten Freitag geht's los. Bis dahin habe ich natürlich noch ganz viele Fragen.
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1: Wann hast du einen Flugschein gemacht? Also das finde ich ja, also es ist so wie in New York leben oder so. Ich finde, einen Flugschein machen ist für mich sowas, das machen nur ganz reiche Leute, die total ausgeflippt sind.
2: Ja, ist aber, sobald du dich auf einen Flugplatz begibst, wirst du sehen, da sind ganz normale Menschen.
1: Ja.
2: Ja, der Flugschein kostet schon
1: bisschen was.
2: 15.000.
1: Okay.
2: Ich habe über ein Jahr gebraucht und es war immer mein Lebenstraum und ich habe das 2021 angefangen.
1: Warum wolltest du fliegen?
2: Weil ich es immer machen wollte.
1: Ist das für dich so dieses über den Wolken und Freiheit und die Welt von oben anschauen und so?
2: Über den Wolken, alle Ängste, alle Sorgen, sagt man, bleiben darunter verborgen.
1: Welche Ängste und Sorgen hast du denn?
2: Reinhard May. Es ist ja nur eine Metapher, aber das Bild ist wirklich so. Sobald du da hochgehst, ist alles andere egal. Und ich wollte nie fliegen, um von A nach B zu kommen. So nach dem Motto, ich habe jetzt irgendwie die Möglichkeit zu fliegen. Ich fliege jetzt zum Job. Ich muss nach Köln. Ich fliege jetzt nach Köln.
1: Da musst du ja auch anders ausgestattet sein.
2: Wäre ich in der Lage, mache ich aber nicht. Sondern ich fliege eher so um Berlin rum. Und das jetzt auch nicht irgendwie jeden dritten Tag, sondern das ist dann schon etwas Besonderes.
1: Mhm.
2: Ist ein teures Hobby.
1: Ja, aber es ist jetzt nicht so, dass man sagt, scheiß Privatflieger, Arschlöcher, ihr zerstört alles und seid Bonzen.
2: Genau. Und das Schöne ist, die Menschen, die ich da kennengelernt habe und die ich auf dem Flugplatz treffe, ganz normale, tolle Menschen.
1: Ich kenne auch ein paar Leute, denen das wichtig ist, so einen Flugschein zu machen, weil sie auch sagen, dieses Freiheitsgefühl und dieses Fliegen und über den Wolken sein und so, das ist was, das hat sie irgendwie geflasht. Ich glaube, man kann dann einfach so Mitglied in so einem Verein sein.
2: Genau.
1: Irgendwo, da gibt es wohl südlich von Potsdam irgendwie so einen Platz und dann kann man da hinfahren und dann hat der Verein halt 5 Flugzeuge und die kannst du dann halt nutzen irgendwie.
2: Ungefähr so oder in Schönhagen wiederum.
1: Ja.
2: Das ist auch südlich von Berlin. Ein sehr schöner Flugplatz. Dann kann man da eine Maschine chartern. Musst du natürlich vorher Einweisungen drauf fliegen und so weiter. Ist jetzt auch nicht so, dass
1: und bist du dann da ganz alleine im Cockpit und ist schon mal deine Familie mitgeflogen?
2: Nein. Ich kann dir auch sagen, warum.
1: Weil Papi immer so nervös wird, wenn er unter Druck ist.
2: Nein, aber wirklich, meine Frau hat halt Flugangst. So, das heißt, das war von vornherein klar, dass das ein Hobby sein wird, was ich eher so für mich haben werde.
1: Deswegen hast du es ja auch ausgewählt.
2: Genau.
1: Damals, kurz nach Corona.
2: Ich habe das tatsächlich über viele Jahre in mir drin gehabt und habe es nicht gemacht und habe dann irgendwann, war ich schon an so einem Punkt, dass ich gesagt habe, doch, ich wünsche mir das so sehr, ich will das jetzt machen.
1: Mhm. Das ist ja dann total, total toll. Wer hat noch einen Flugschein? Hat nicht auch Jens Riva einen Flugschein oder so?
2: Keine Ahnung. Ray Garvey hat einen Flugschein.
1: Erzählt, ja.
2: Ray und ich, wir haben da oft drüber gesprochen.
1: Ja. Hier Ding, Smudo?
2: Smudo fliegt, der Flug. Smudo hat ein richtig geiles Flugzeug. Der ist richtig unterwegs mit von A nach B und dann hier hin und da hin und so.
1: Ja, klar. Okay.
2: Der ist auch wetterunabhängig. Ich bin ja wetterabhängig.
1: Ja, du musst gucken, dass du noch Sicht hast, ne?
2: Genau.
1: Beim Smudo, der fliegt durch die Wolken und der sagt der Computer, wo er hin muss.
2: Genau.
1: Der Smudo, das ist ja eine ganz andere Kategorie als wir.
2: Ja.
1: Gibt es noch irgendwas Wichtiges, was wir vergessen haben?
2: Ich danke dir, dass ich hier zu Gast sein durfte.
1: Es war ganz toll mit dir. Alles Gute. Und wie sagt man unter Fliegern? Gibt es da so ein...
2: Nee.
1: Dass man sich so zuwinkt, wenn man sich in der Luft zuwinken kann, dass es der andere erkennt. Dann,
2: nee, das gibt es nicht, das sind die Surfer. Aber guten Flug, gute Landung.
1: Guten Flug, gute Landung.
2: Ja.
1: Danke, Matthias Killing.
2: Dankeschön.
1: Flug und gute Landung. Das gefällt mir sehr. Das können wir hier einführen in der Redaktion. Es war sehr, sehr schön. Ich hatte viel Spaß mit Matthias Killing und ich hoffe, ihr habt auch gerne zugehört in den letzten Stunden. Und am nächsten Wochenende wird es wieder genauso toll wie heute, weil da kommt mein wunderbarer Kollege Steven Gätjen zu uns in die Show. Und da haben wir natürlich einiges zu besprechen, weil wir machen ja auch ganz viele Sendungen zusammen und so weiter und so fort. Ja, ich kenne den richtig gut. Also ihr solltet auf jeden Fall einschalten. Ich freue mich auf euch.
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1: Ich bin Helen Martin. Ganz Deutschland schaut auf die Landtagswahl in Sachsen-Anhalt. In diesen Minuten schließen die Wahllokale. In den letzten Umfragen lag die AfD deutlich vorne. Die stuft der Verfassungsschutz in Sachsen-Anhalt als gesichert rechtsextrem ein. Die Wahlbeteiligung ist diesmal sehr hoch. Um 16 Uhr hatten gut 65% der Wahlberechtigten ihre Stimme abgegeben. Die Briefwähler sind da noch nicht mit einberechnet. Zum Vergleich, bei der Landtagswahl 2021 lag die Wahlbeteiligung insgesamt bei rund 60%. Im Ringen um ein Ende des Ukraine-Kriegs richten sich die Blicke heute nach Kiew. Die US-Unterhändler Witkow und Kushner sind dort erstmals zu Gesprächen eingetroffen. Sie wurden vom ukrainischen Präsidenten Selenskyj empfangen. Friedemann Kohler berichtet.
2: Lange haben Witkow und Kushner gezögert, überhaupt die Reise nach Kiew zu machen. In Moskau waren sie viel öfter und auch am Vortag haben sie im Kreml mit Wladimir Putin gesprochen. Allerdings erwarten derzeit weder Moskau noch Kiew eine erfolgreiche Vermittlung der Amerikaner. Jede Seite will die andere militärisch unter Druck setzen.
1: Die Polizei sucht mit einem Großaufgebot im Hambacher Forst in NRW nach dem 48-Jährigen, der hinter mehreren Sabotageangriffen auf das deutsche Stromnetz stecken soll. Bei ihm zu Hause hatten Ermittler Sprengstoff gefunden. Außerdem soll er ein Bekennerschreiben mit Täterwissen verschickt haben. Und dann schauen wir noch zur Fußball-Bundesliga. Da geht heute der zweite Spieltag zu Ende. Im ersten Sonntagsspiel haben sich der Hamburger SV und Mainz 0-5 getrennt. Und zur Formel 1, da hat der Italiener Kimi Antonelli im Mercedes den großen Preis von Italien gewonnen. Zweiter wurde sein Teamkollege George Russell. Dritter wurde Max Verstappen im Red Bull.
0: 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Uns liegen derzeit keine größeren Störungsmeldungen vor. 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
3: Am Abend und in der Nacht kühlt es ab. Teilweise sind es nur lauschige 9 Grad. Am Morgen regnet es dann zeitweise. Der Wettertrend, morgen Vormittag nochmal kühl, ab Mittag kommt dann aber auch die Sonne wieder raus und bringt uns nochmal bis zu 27 Grad. Und auch am Dienstag geht's nochmal genauso sommermäßig weiter.
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0: 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Uns liegen derzeit keine größeren Störungsmeldungen vor. 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
1: Am Abend und in der Nacht kühlt es ab, teilweise sind es nur lauschige 9 Grad. Am Morgen regnet es dann zeitweise. Der Wettertrend, morgen Vormittag nochmal kühl, ab Mittag kommt dann aber auch die Sonne wieder raus und bringt uns nochmal bis zu 27 Grad. Und auch am Dienstag geht's nochmal genauso sommermäßig weiter.
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0: 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Es ist 20 Uhr. 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
1: Ich bin Helen Martin. Sachsen-Anhalt hat gewählt und die ersten Hochrechnungen zeigen deutlich, die AfD hat viele Wählerinnen und Wähler mobilisieren können, etwa 44% der Stimmen. Das ist nicht die gewünschte absolute Mehrheit. AfD-Spitzenkandidat Siegmund will trotzdem ein Ministerpräsident für alle Menschen in Sachsen-Anhalt sein.
2: Also einmal muss man ehrlich sein, wir haben ein gespaltenes Land, das gehört zur Wahrheit dazu, das möchte ich nicht mehr. Ich möchte, dass wir diese Gräben auch zuschütten. Demzufolge möchte ich sehr viele Vorurteile, die über unsere Politik, über unsere Partei und über unser Programm hier im Raum stehen, ausräumen.
1: So Siegmund bei NTV. Die Behörden stufen seine Partei im Land als gesichert rechtsextrem ein. Die Ergebnisse der anderen Parteien, CDU gut 18%, Linke, Grüne und SPD grob 10%. Stand jetzt würde das BSW nicht in den Landtag in Sachsen-Anhalt einziehen. Und auch in Thüringen läuft's nicht rund für die Partei. Da waren mehrere Parteimitglieder ausgetreten. Die haben jetzt eine neue Partei gegründet. Sie heißt Thüringen gerecht. In den letzten Tagen waren mehrere Mitglieder des BSW in Thüringen und teils auch aus der Fraktion im Erfurter Landtag ausgetreten. Sie protestierten damit gegen den Druck der Bundespartei, CDU-Ministerpräsident Vogt zu stürzen. Die US-Unterhändler Witkow und Kushner haben sich heute in Kiew mit dem ukrainischen Präsidenten Zelensky getroffen. Kushner und Witkow haben danach von einer ermutigenden Diskussion gesprochen. Man hätte über neue US-Vorschläge für eine Beendigung des Ukraine-Kriegs gesprochen. Gestern hatten sich die beiden US-Sondergesandten in Moskau mit dem russischen Präsidenten Putin getroffen. Von russischer Seite hieß es danach, die Gespräche seien offen und konstruktiv gewesen. Und noch zur Fußball-Bundesliga. Da ist der zweite Spieltag zu Ende gegangen. Augsburg hat bei Frankfurt 4:1 gewonnen. Im ersten Sonntagsspiel hatten sich der Hamburger SV und Mainz 0:5 getrennt.
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3: Bei uns liegen im Herzen Bayerns momentan keine größeren Störungsmeldungen vor.
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4: Jetzt in der Nacht ist es frisch, teils kühlt es ab auf nur 9 Grad. Das hält aber die Sonne nicht ab. Am Morgen gibt es zwar etwas Regen, tagsüber dann aber auch nochmal Sonne satt bei bis zu 27 Grad. Der Wettertrend, auch am Dienstag zeigt sich der Spätsommer von seiner besten Sonnenseite mit nochmal bis an die 27 Grad.
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1: Bei uns liegen im Herzen Bayerns momentan keine größeren Störungsmeldungen vor.
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2: Jetzt in der Nacht ist es frisch, teils kühlt es ab auf nur 9 Grad. Das hält aber die Sonne nicht ab. Am Morgen gibt's zwar etwas Regen, tagsüber dann aber auch nochmal Sonne satt bei bis zu 27 Grad. Der Wettertrend, auch am Dienstag zeigt sich der Spätsommer von seiner besten Sonnenseite mit nochmal bis an die 27 Grad.
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1: Ich bin Helen Martin. Sachsen-Anhalts Ministerpräsident Schulze von der CDU hat die Niederlage seiner Partei eingeräumt. Seine Christdemokraten haben bei der Landtagswahl gut 18% der Stimmen geholt. Die rechtsextreme AfD hat sich mehr als verdoppelt auf über 44% nach ersten Hochrechnungen. Dazu Schulze.
2: Die Menschen haben damit auch ein Zeichen gesetzt und es gilt jetzt für diejenigen, die im Landtag Verantwortung tragen, aber auch darüber hinaus über Sachsen-Anhalt, dass man damit umgeht und dass man dieses Zeichen auch erkennt.
1: SPD, Grüne und Linke liegen grob bei 8-9%. In Thüringen gibt's jetzt eine neue Partei, gegründet von ehemaligen BSW-Politikern. Thüringen gerecht heißt sie. Letzte Woche waren mehrere Mitglieder aus dem Bündnis Sarah Wagenknecht in Thüringen und teils auch aus der Fraktion im Erfurter Landtag ausgetreten. Es war eine Reaktion gegen die Bundespartei. Die wollte, dass man den CDU-Ministerpräsidenten Vogt stürzt. Russlands Außenminister Lavrov hat den Ton gegenüber dem Westen weiter verschärft. Die Vorwürfe, Russland stecke hinter dem Drohnenangriff auf den Flughafen Leipzig-Halle, seien der Beginn eines echten Krieges, sagte Lavrov im russischen Staatsfernsehen. Die Bundesregierung macht Russland für den Anschlagsversuch Anfang August verantwortlich und will das russische Generalkonsulat in Bonn sowie das Kulturzentrum in Berlin schließen. Und noch zur Fußball-Bundesliga. Da ist der zweite Spieltag zu Ende gegangen. Augsburg hat bei Frankfurt 4-1 gewonnen. Im ersten Sonntagsspiel hatten sich der Hamburger SV und Mainz 0-5 getrennt.
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3: Gute Nachrichten. Aktuell liegen uns keine größeren Störungsmeldungen vor.
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4: Jetzt in der Nacht ist es frisch, teils kühlt es ab auf nur 9 Grad. Das hält aber die Sonne nicht ab. Am Morgen gibt's zwar etwas Regen, tagsüber dann aber auch nochmal Sonne satt bei bis zu 27 Grad. Der Wettertrend, auch am Dienstag zeigt sich der Spätsommer von seiner besten Sonnenseite mit nochmal bis an die 27 Grad.
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1: Gute Nachrichten. Aktuell liegen uns keine größeren Störungsmeldungen vor.
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2: Jetzt in der Nacht ist es frisch, teils kühlt es ab auf nur 9 Grad. Das hält aber die Sonne nicht ab. Am Morgen gibt's zwar etwas Regen, tagsüber dann aber auch nochmal Sonne satt bei bis zu 27 Grad. Der Wettertrend, auch am Dienstag zeigt sich der Spätsommer von seiner besten Sonnenseite mit nochmal bis an die 27 Grad.
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1: Ich bin Christian Lang. Sachsen-Anhalt hat gewählt. Und die ersten Hochrechnungen zeigen deutlich, die AfD hat viele Wählerinnen und Wähler mobilisieren können. Etwa 44% der Stimmen. Das ist nicht die gewünschte absolute Mehrheit. AfD-Spitzenkandidat Siegmund will trotzdem ein Ministerpräsident für alle Menschen in Sachsen-Anhalt sein.
2: Also einmal muss man ehrlich sein, wir haben ein gespaltenes Land, das gehört so weit dazu, das möchte ich nicht mehr. Ich möchte, dass wir diese Gräben auch zuschütten. Demzufolge möchte ich sehr viele Vorurteile, die über unsere Politik, über unsere Partei und über unser Programm hier im Raum stehen, ausräumen.
1: Stand jetzt würde das BSW nicht in den Landtag in Sachsen-Anhalt einziehen und auch in Thüringen läuft's nicht rund für die Partei. Da waren einige Parteimitglieder ausgetreten, die haben jetzt eine neue Partei gegründet. Sie heißt Thüringen gerecht. In den letzten Tagen waren einige Mitglieder des BSW in Thüringen und teils auch aus der Fraktion im Erfurter Landtag ausgetreten. Sie protestierten damit gegen den Druck der Bundespartei, CDU-Ministerpräsident Vogt zu stürzen. Der US-Unterhändler Witkow und Kaschner haben sich in Kiew mit dem ukrainischen Präsidenten Selenskyj getroffen. Laut Kaschner und Witkow war es eine ermutigende Diskussion. Man hätte über neue US-Vorschläge für eine Beendigung des Ukraine-Krieges gesprochen. Der ukrainische Präsident Selenskyj dagegen rechnet nicht damit, dass es einen schnellen Frieden geben wird. Seiner Einschätzung nach ziehe sich der Krieg bis Winter. Deswegen habe man über ein Winterpaket gesprochen. Und noch zur Fußball-Bundesliga, da ist der zweite Spieltag zu Ende gegangen. Augsburg hat bei Frankfurt 4:1 gewonnen. Im ersten Sonntagsspiel hatten sich der Hamburger SV und Mainz 0:5 getrennt.
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3: Bei uns liegen im Herzen Bayerns momentan keine größeren Störungsmeldungen vor.
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4: Jetzt in der Nacht ist es frisch, teils kühlt es ab auf nur 9 Grad. Das hält aber die Sonne nicht ab. Am Morgen gibt's zwar etwas Regen, tagsüber dann aber auch nochmal Sonne satt bei bis zu 27 Grad. Der Wettertrend, auch am Dienstag zeigt sich der Spätsommer von seiner besten Sonnenseite mit nochmal bis an die 27 Grad.
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1: Bei uns liegen im Herzen Bayerns momentan keine größeren Störungsmeldungen vor.
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2: Jetzt in der Nacht ist es frisch, teils kühlt es ab auf nur 9 Grad. Das hält aber die Sonne nicht ab. Am Morgen gibt's zwar etwas Regen, tagsüber dann aber auch nochmal Sonne satt bei bis zu 27 Grad. Der Wettertrend, auch am Dienstag zeigt sich der Spätsommer von seiner besten Sonnenseite mit nochmal bis an die 27 Grad.
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1: Ich bin Christian Lang. Die AfD hat die Landtagswahl in Sachsen-Anhalt deutlich gewonnen und kommt auf 44% der Stimmen. Damit hat die AfD ihr Ergebnis mehr als verdoppelt, verglichen mit der Wahl von vor 5 Jahren. Die CDU von Ministerpräsident Schulze stürzt dagegen ab auf knapp 18%, etwa halb so viel im Vergleich zur letzten Wahl. Linke, SPD und Grüne kommen auf jeweils rund 9%. Die neueste Entwicklung gibt es gerade beim BSW. Im Moment stabilisieren sich die Hochrechnungen für das BSW bei genau 5%. Das bedeutet, die Partei würde damit in den Magdeburger Landtag einziehen. Das würde bedeuten, dass die AfD zusammen mit dem BSW eine knappe Mehrheit im Parlament hätte. Der ukrainische Präsident Zelensky ist wenig optimistisch über die Aussichten auf einen baldigen Frieden. Das sagte er nach seinen Gesprächen mit Vertretern der USA und Europas. Es sehe danach aus, dass sich der Krieg bis zum Winter ziehe, sagte Zelensky in Kiew. Thomas Bremser.
2: Erstmals waren die US-Vermittler in Kiew. Die Gespräche seien auch äußerst inhaltsvoll gewesen, sagt Präsident Zelensky. Konkrete Ergebnisse gab es aber nicht. Die Ukraine, Europa und Amerika würden sich in Kürze wieder treffen. Die US-Seite wünscht sich auch wieder direkte Gespräche zwischen Russland und der Ukraine. Doch ob die in absehbarer Zeit auf höchster Ebene stattfinden, ist mehr als fraglich. Die US-Vermittler hatten zuvor 3 Stunden mit Russlands Präsident Putin gesprochen.
1: Noch immer wird nach dem mutmaßlichen Saboteur der Stromnetze in NRW, Brandenburg und Sachsen gesucht. Die Polizei Köln sucht mit Fotos nach einem 48-jährigen Tatverdächtigen, der am Freitag 2 Bekennerschreiben geschickt hatte. Am Nachmittag gab es einen Großeinsatz im Waldgebiet Hambacher Forst im Rheinland. Schauen wir zum Sport. In der Fußball-Bundesliga hat Augsburg am Abend in Frankfurt mit 4:1 gewonnen. Die Schwaben übernehmen damit die Tabellenführung. Zuvor kassierte der HSV zu Hause gegen Mainz einen 0:5-Klatsche. Und in der Formel 1 hat Mercedes-Pilot Kimi Antonelli in Monza den großen Preis von Italien gewonnen und seinen WM-Vorsprung ausgebaut. Der Italiener absolvierte von Startplatz 19 aus eine historische Aufholjagd und verwies am Ende seinen Mercedes-Teamkollegen George Russell auf den 2. Platz. Dritter wurde Max Verstappen im Red Bull.
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3: Im Herzen Bayerns liegen uns derzeit keine größeren Störungsmeldungen vor.
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4: Jetzt in der Nacht ist es frisch, teils kühlt es ab auf nur 9 Grad. Das hält aber die Sonne nicht ab. Am Morgen gibt es zwar etwas Regen, tagsüber dann aber auch nochmal Sonne satt bei bis zu 27 Grad. Der Wettertrend, auch am Dienstag zeigt sich der Spätsommer von seiner besten Sonnenseite mit nochmal bis an die 27 Grad.
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1: Im Herzen Bayerns liegen uns derzeit keine größeren Störungsmeldungen vor.
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2: Jetzt in der Nacht ist es frisch, teils kühlt es ab auf nur 9 Grad. Das hält aber die Sonne nicht ab. Am Morgen gibt's zwar etwas Regen, tagsüber dann aber auch nochmal Sonne satt bei bis zu 27 Grad. Der Wettertrend, auch am Dienstag zeigt sich der Spätsommer von seiner besten Sonnenseite mit nochmal bis an die 27 Grad.
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1: Ich bin Christian Lang. Die AfD ist bei den Landtagswahlen in Sachsen-Anhalt deutlich stärkste Kraft geworden. Nach der aktuellen Hochrechnung der Forschungsgruppe Wahlen kommt die Partei auf 44,2%. Damit kann sie ihr Ergebnis im Vergleich zur letzten Landtagswahl mehr als verdoppeln. Laut aktueller Hochrechnung liegt das BSW bei 5,1% und wäre damit im Magdeburger Landtag. Das würde bedeuten, dass die AfD zusammen mit dem BSW eine Mehrheit von 3 Sitzen hätte. Allerdings zeigt sich AfD-Spitzenkandidat Ulrich Siegmund diesbezüglich in der ARD noch sehr zurückhaltend.
2: Ich habe ganz klar gesagt, wir müssen uns selbst treu bleiben. Wir müssen unseren Werten treu bleiben. Ich möchte nicht so werden wie die, die jedes Mal nach der Wahl genau das Gegenteil von dem umsetzen, was sie vorher versprochen haben. Aber ich werde Demokrat bleiben. Und wenn es solche Partner gibt, natürlich werden wir hier mit denen zusammenarbeiten. Natürlich haben wir einen Regierungsauftrag, aber nicht unter der Maßgabe, dass wir uns selbst inhaltlich verbiegen und dass der Wähler nicht nach der Wahl nicht das bekommt, was er auch vorher gewählt hat, nämlich eine AfD-Politik.
1: Im Bemühen um ein Ende des Ukraine-Kriegs sind die US-Unterhändler Witkoff und Kushner jetzt erstmals nach Kiew gekommen. In Moskau waren sie schon ein paar Mal, von dort sind sie heute für Gespräche in die Ukraine weitergereist. Präsident Zelensky erklärte, die Ukraine brauche eine würdige Nachkriegsordnung und Sicherheitsgarantien. Noch immer wird nach dem mutmaßlichen Saboteur der Stromnetze in NRW, Brandenburg und Sachsen gesucht. Die Polizei Köln sucht mit Fotos nach einem 48-jährigen Tatverdächtigen, der am Freitag 2 Bekennerschreiben geschickt hatte. Am Nachmittag gab es einen Großeinsatz im Waldgebiet Hambacher Forst im Rheinland. Der FC Augsburg ist zum ersten Mal in der Vereinsgeschichte Tabellenführer in der Fußball-Bundesliga. Die Schwaben haben auswärts gegen Eintracht Frankfurt mit 4:1 gewonnen. Es ist der 2. Sieg in dieser jungen Saison. Zur Tabellenführung Augsburgs Torwart Finn Dahmen.
3: Ja klar, ich glaube, ist für einen Großteil der Truppe auf jeden Fall das erste Mal und schon was Besonderes. Auch wenn es nur der 2. Spieltag ist und uns ist bewusst, dass es jetzt nicht die ganze Saison lang so bleiben wird, aber ist einfach toll für uns. Es zeigt uns einfach, dass wir jetzt toll gearbeitet haben in der Vorbereitung vor allem und jetzt wollen wir den Flow natürlich mitnehmen.
0: 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Uns liegen momentan keine größeren Störungsmeldungen vor. 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
4: Am Morgen ist es kühl und es regnet gebietsweise. Am Nachmittag zeigt sich dann nochmal der Spätsommer von seiner besten Seite. Bis zu 27 Grad kriegen wir und das bei Sonne pur. Der Wettertrend, auch morgen am Dienstag geht's nochmal genauso heiter weiter. Sonne satt bei bis zu 27 Grad.
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1: Uns liegen momentan keine größeren Störungsmeldungen vor.

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1: Ich bin Hendrik Daum. Die AfD hat die Landtagswahl in Sachsen-Anhalt deutlich gewonnen und kommt auf gut 44% der Stimmen. Damit hat die AfD ihr Ergebnis mehr als verdoppelt, verglichen mit der Wahl von vor 5 Jahren. Die CDU von Ministerpräsident Schulze stürzt dagegen ab auf knapp 18%. Das sind etwa halb so viel im Vergleich zur letzten Wahl. Linke, SPD und Grüne kommen auf jeweils rund 9%. Im Fokus steht jetzt gerade das BSW. Hier stabilisieren sich nämlich im Moment die Hochrechnungen für das BSW bei knapp über 5%. Das heißt, die Partei würde damit in den Magdeburger Landtag einziehen. Das würde auch bedeuten, dass die AfD zusammen mit dem BSW eine knappe Mehrheit im Parlament hätte. Der ukrainische Präsident Selenskyj ist wenig optimistisch über die Aussichten auf einen baldigen Frieden. Das sagte er nach seinen Gesprächen mit Vertretern der USA und Europas. Es sehe danach aus, dass sich der Krieg bis zum Winter ziehe, sagte Selenskyj. Thomas Bremser mit den Einzelheiten.
2: Erstmals waren die US-Vermittler in Kiew. Die Gespräche seien auch äußerst inhaltsvoll gewesen, sagt Präsident Selenskyj. Konkrete Ergebnisse gab es aber nicht. Die Ukraine, Europa und Amerika würden sich in Kürze wieder treffen. Die US-Seite wünscht sich auch wieder direkte Gespräche zwischen Russland und der Ukraine. Doch ob die in absehbarer Zeit auf höchster Ebene stattfinden, ist mehr als fraglich. Die US-Vermittler hatten zuvor 3 Stunden mit Russlands Präsident Putin gesprochen.
1: Noch immer wird nach dem mutmaßlichen Saboteur der Stromnetze in Nordrhein-Westfalen, Brandenburg und Sachsen gesucht. Die Polizei Köln fahndet mit Fotos nach einem 48-jährigen Tatverdächtigen, der am Freitag 2 Bekennerschreiben geschickt hatte. Zuletzt gab es einen Großeinsatz im Waldgebiet Hambacher Forst im Rheinland. In der Fußball-Bundesliga hat Augsburg am Abend in Frankfurt mit 4:1 gewonnen. Die Schwaben übernehmen damit die Tabellenführung. Zuvor kassierte der HSV zu Hause gegen Mainz eine 0:5-Klatsche.
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3: Aktuell liegen uns keine größeren Störungsmeldungen vor.
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4: Am Morgen ist es kühl und es regnet gebietsweise. Am Nachmittag zeigt sich dann nochmal der Spätsommer von seiner besten Seite. Bis zu 27 Grad kriegen wir und das bei Sonne pur. Der Wettertrend, auch morgen am Dienstag geht's nochmal genauso heiter weiter. Sonne satt bei bis zu 27 Grad.

0: 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Aktuell liegen uns keine größeren Störungsmeldungen vor.
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1: Ich bin Hendrik Daum. Bei den Landtagswahlen in Sachsen-Anhalt erlebt die AfD einen Triumph und ist deutlich stärkste Kraft geworden. Nach der neuesten Hochrechnung der Forschungsgruppe Wahlen kommt die AfD auf 44,4%. Damit kann sie ihr Ergebnis im Vergleich zur letzten Landtagswahl